0: US-Präsident Trump bestätigt. Außerdem ist der Austausch von je 1000 Gefangenen geplant. Zuletzt hatte es noch gegenseitige Drohungen gegeben. Befürchtet wurden etwa Angriffe auf eine große Militärparade in Moskau heute. Der Kreml hatte deshalb bereits die Sicherheitsmaßnahmen hochgefahren und im Falle eines Angriffs mit Vergeltungsschlägen gedroht. Der Bund der Steuerzahler fordert, die geplante Entlastungsprämie endgültig zu den Akten zu legen. Gestern hatte der Bundesrat die Pläne zumindest vorerst gestoppt, Philipp Rösler berichtet.
1: Statt nach faulen Kompromissen zu suchen, müsse die Bundesregierung die Reißleine ziehen. Die meisten Betriebe könnten sich die Prämie ohnehin nicht leisten, so der Chef des Steuerzahlerbunds Rainer Holznagel im RND. Geplant war, dass Firmen ihren Beschäftigten 1.000 Euro steuerfrei zahlen können. Die Länder hatten das wegen befürchteter Einnahmeausfälle im Bundesrat gestoppt. Die Bundesregierung betont, sie wolle nach Möglichkeiten suchen, damit die Prämie doch noch kommt.
0: Frauen sollen besser vor häuslicher Gewalt geschützt werden. Täter sollen in Zukunft dazu verurteilt werden können, eine Fußfessel zu tragen. Der Bundestag hat für einen entsprechenden Gesetzentwurf gestimmt. Ein GPS-Sender am Knöchel des Schlägers löst dann einen Alarm, beispielsweise auf dem Smartphone des Opfers, aus, wenn er sich nähert. Außerdem sollen Familiengerichte Täter dazu verpflichten können, an Antigewaltkursen teilzunehmen. Bis zu 20 Millionen Passagiere könnten in diesem Sommer von Flugstreichungen betroffen sein. Schuld sind die hohen Kerosinpreise, so der Chef des Flughafenverbands ADV, Beisel, in der Welt am Sonntag. Vor allem bei Billig-Airlines und kleineren Urlaubszielen dürfte gestrichen werden. Der BVB ist Bundesliga-Vizemeister. Nach einem 3:2 Heimsieg gegen Frankfurt ist den Dortmundern der zweite Tabellenplatz nicht mehr zu nehmen. Die Eintracht hat dagegen nur noch Minimalchancen darauf, in der kommenden Saison international zu spielen.
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0: Teils klar, teils sind viele Wolken unterwegs, meist bleibt's aber trocken. Nur an den Alpen und im Schwarzwald kann am Anfang nochmal ein Schauer runterkommen und vereinzelt gibt's Nebel dazu. Aktuell liegen die Temperaturen bei 9 bis 2 Grad, ganz im Norden teils mit leichtem Frost. Heute wird's dann oft freundlich, aber nicht überall blitzblau und am Nachmittag sind in den Bergen im Süden vereinzelt Schauer oder Gewitter drin, dazu maximal bis 25 Grad.

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1: Im Studio Silas Quiring. Die 1.000 Euro Entlastungsprämie ist durch die Länder vorerst gestoppt worden. Die Bundesregierung will aber weiter nach Wegen suchen, um sie doch noch zu ermöglichen. Auch CDU und SPD-Länderchefs hatten sich gegen die Pläne von Schwarz-Rot gestellt, denn Länder und Kommunen würden auf den Kosten sitzen bleiben. Der rheinland-pfälzische SPD-Ministerpräsident Alexander Schweizer sagte im ZDF:
2: Der Bund hat sich selbst eine Kompensation organisiert durch das Vorziehen der Erhöhung der Tabaksteuer. Bei den Ländern wäre nichts angekommen, bei den Kommunen auch nicht. Wir reden auch als Ministerpräsidenten schon seit Monaten auf die Bundesregierung ein und sagen, ihr müsst mehr auf die Länder und Kommunen zugehen. Und dass sowas kommt und dann auch eine solche Konsequenz hat, das kann so überraschend nicht sein.
1: Der Pflegeversicherung droht ein Milliardenloch. Gesundheitsministerin Wagen rechnet für nächstes Jahr mit einem Minus von 7,5 Milliarden Euro, 2028 sogar mit doppelt so viel. Die CDU-Politikerin sagte der Rheinischen Post, dass schon jetzt die Zahlungsfähigkeit der Pflegekassen gefährdet sei. Wegen der Kerosinkrise könnten im Sommer bis zu 20 Millionen Passagiere in Deutschland von Flugstreichungen betroffen sein. Das sagte der Chef des Flughafenverbands ADV, Ralf Beisel, der Welt am Sonntag. Mehr von Philipp Nützig.
3: Vor allem bei Billig-Airlines und kleineren Urlaubszielen dürfte es Streichungen geben. Im schlimmsten Fall drohe an manchen Flughäfen ein 10%iger Einbruch bei den Passagierzahlen. Einige würden gar nicht mehr angeflogen, andere seltener und zu höheren Preisen. Der Grund? Kerosin ist seit über 2 Monaten doppelt so teuer wie vor dem Iran-Krieg. Die ADV fordert deshalb, die Luftverkehrssteuer vorübergehend auszusetzen.
1: Nach einem Überfall in Sinzig in Rheinland-Pfalz läuft die Fahndung. Die Täter haben gestern Morgen vor einer Bank einen Geldboten überfallen und Bargeld erbeutet. 2 Menschen sperrten sie in den Tresorraum der Bank. Spezialkräfte befreiten sie unverletzt. Von den Tätern fehlt jede Spur. Borussia Dortmund ist deutscher Vizemeister. Der BVB hat Eintracht Frankfurt im letzten Heimspiel der Saison mit 3:2 geschlagen. Gleichzeitig feierten die langjährigen Nationalspieler Julian Brandt und Niklas Süle ihren Abschied von den Dortmunder Fans.
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1: Teils klar, teils sind viele Wolken unterwegs, meist bleibt's aber trocken. Nur an den Alpen und im Schwarzwald kann am Anfang nochmal ein Schauer runterkommen und vereinzelt gibt's Nebel dazu. Aktuell liegen die Temperaturen bei 9 bis 2 Grad, ganz im Norden teils mit leichtem Frost. Heute wird's dann oft freundlich, aber nicht überall blitzblau und am Nachmittag sind in den Bergen im Süden vereinzelt Schauer oder Gewitter drin, dazu maximal bis 25 Grad.

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1: Im Studio Anna Löwer. Schönen guten Morgen. In der Nacht ist eine dreitägige Feuerpause zwischen Russland und der Ukraine in Kraft getreten. Das haben beide Seiten bestätigt. Verkündet wurde die Waffenruhe zuerst von US-Präsident Trump. Silas Quiring berichtet.
2: Zuletzt hatte es noch gegenseitige Drohungen gegeben. Befürchtet wurden etwa auch Angriffe auf eine große Militärparade in Moskau heute. Der Kreml hatte deshalb bereits die Sicherheitsmaßnahmen hochgefahren und im Falle eines Angriffs mit Vergeltungsschlägen gedroht. Mit der Parade erinnert Russland an den Sieg über Nazi-Deutschland im Zweiten Weltkrieg. Jetzt sollen die Waffen bis einschließlich Montag also erstmal ruhen. Außerdem ist der Austausch von je 1000 Gefangenen geplant.
1: Bis zu 20 Millionen Passagiere könnten in diesem Sommer von Flugstreichungen betroffen sein. Schuld sind die hohen Kerosinpreise, so der Chef des Flughafenverbands ATV Beisel in der Welt am Sonntag. Vor allem bei Billig-Airlines und kleineren Urlaubszielen dürfte gestrichen werden. Der Bund der Steuerzahler will die Entlastungsprämie endgültig stoppen. Die Bundesregierung müsse die Reißleine ziehen, sagte Steuerzahlerbundchef Holznagel dem RND. Firmen sollten ihren Leuten eigentlich 1.000 Euro steuerfrei zahlen können. Weil die Länder Einnahmeverluste befürchten, haben sie die Pläne im Bundesrat erstmal gestoppt. Heftige Kritik am Kanzler und der schwarz-roten Koalition kommt von der Opposition. Grünen-Fraktionschefin Katharina Dröge.
3: Friedrich Merz ist mit seiner Krisenpolitik krachend gescheitert. Die Ministerpräsidenten haben im Bundesrat die Notbremse gezogen. Und wenn die eigenen CDU-Ministerpräsidenten die Krisenpolitik des Kanzlers stoppen, dann ist das ein Fiasko für Friedrich Merz persönlich. Es ist ein Fiasko für die gesamte Bundesregierung.
1: Die Polizei sucht nach dem Überfall in Sinzig bei Koblenz nach dem oder den Tätern. Sie hatten gestern Morgen einen Geldtransporterfahrer vor einer Bank abgepasst und einen Behälter mit Bargeld erbeutet. Danach sperrten sie zwei Menschen in den Tresorraum. Spezialkräfte konnten die beiden unverletzt befreien. Borussia Dortmund ist deutscher Vizemeister. Der BVB hat Eintracht Frankfurt im letzten Heimspiel der Saison mit 3:2 geschlagen. Gleichzeitig feierten die langjährigen Nationalspieler Julian Brandt und Niklas Süle ihren Abschied von den Dortmunder Fans.
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4: Mit mal mehr, mal weniger Wolken startet der Morgen. Dazu gibt's vereinzelt Nebel und im Süden kann auch mal ein Schauer runterkommen. Später wird's dann insgesamt freundlicher und meist trocken. Nur im Süden in den Bergen sind ab und zu Schauer oder ein Gewitter drin. Die Höchstwerte liegen zwischen 16 und 25 Grad. Morgen gibt's dann im Norden eher viele Wolken und vereinzelt auch etwas Regen. Sonst ist es oft freundlich. Maximal bis zu 27 Grad.

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1: Im Studio Anna Löwer. Schönen guten Morgen. Russland und die Ukraine wollen ab heute 3 Tage lang die Waffen ruhen lassen und je 1000 Gefangene austauschen. Vermittelt hat das US-Präsident Trump. Der Kreml und der ukrainische Präsident Zelensky bestätigten das. Zuvor hatte es noch gegenseitige Angriffsdrohungen rund um die für heute geplante Militärparade in Moskau gegeben. Kiew hatte mögliche Angriffe auf die russische Hauptstadt angedeutet, der Kreml wiederum mit Vergeltung gedroht. Mit der Parade erinnert Russland an den Sieg über Nazi-Deutschland im Zweiten Weltkrieg. Wegen der hohen Kerosinpreise drohen in Deutschland in diesem Sommer massenhaft Flugausfälle. Das sagte der Chef des Flughafenverbands ADV Beisel der Welt am Sonntag. Bis zu 20 Millionen Passagiere könnten betroffen sein, weil vor allem Billig-Airlines wohl Verbindungen streichen werden. Die 1.000 € Entlastungsprämie ist durch die Länder vorerst gestoppt worden. Die Bundesregierung will aber weiter nach Wegen suchen, um sie doch noch zu ermöglichen. Auch CDU und SPD-Länderchefs hatten sich gegen die Pläne von Schwarz-Rot gestellt, denn Länder und Kommunen würden auf den Kosten sitzen bleiben. Der rheinland-pfälzische SPD-Ministerpräsident Alexander Schweizer sagt im ZDF:
2: Der Bund hat sich selbst eine Kompensation organisiert durch das Vorziehen der Erhöhung der Tabaksteuer. Bei den Ländern wäre nichts angekommen, bei den Kommunen auch nicht. Wir reden auch als Ministerpräsidenten schon seit Monaten auf die Bundesregierung ein und sagen, ihr müsst mehr auf die Länder und Kommunen zugehen. Und dass sowas kommt und dann auch eine solche Konsequenz hat, das kann so überraschend nicht sein.
1: Nach einem Überfall in Sinzig in Rheinland-Pfalz läuft die Fahndung. Die Täter haben gestern Morgen vor einer Bank einen Geldboten überfallen und Bargeld erbeutet. 2 Menschen sperrten sie in den Tresorraum der Bank, Spezialkräfte befreiten sie unverletzt. Von den Tätern fehlt jede Spur. Schauspieler Christian Ulmen ist im Rechtsstreit mit dem Spiegel vorerst größtenteils gescheitert. Das Landgericht Hamburg sagt im Kern, der Artikel über die Vorwürfe seiner Ex-Frau Colleen Fernandes gegen ihn war im Wesentlichen okay. Es ging unter anderem um Fake-Profile im Netz und gefälschte Pornobilder. Der BVB ist Bundesliga-Vizemeister. Nach einem 3:2 Heimsieg gegen Frankfurt ist den Dortmundern der 2. Tabellenplatz nicht mehr zu nehmen. Die Eintracht hat dagegen nur noch Minimalchancen darauf, in der kommenden Saison international zu spielen.
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3: Mit mal mehr, mal weniger Wolken startet der Morgen. Dazu gibt's vereinzelt Nebel und im Süden kann auch mal ein Schauer runterkommen. Später wird's dann insgesamt freundlicher und meist trocken. Nur im Süden in den Bergen sind ab und zu Schauer oder ein Gewitter drin. Die Höchstwerte liegen zwischen 16 und 25 Grad. Morgen gibt's dann im Norden eher viele Wolken und vereinzelt auch etwas Regen. Sonst ist es oft freundlich. Maximal bis zu 27 Grad.
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1: Hallo liebe Charts-Freunde, da sind wir wieder, die Euro Top 40 mit den 40 populärsten Tracks Europas. Die Songs, die in Europa am meisten verkauft, am meisten downgeloadet, am häufigsten im Radio gespielt wurden und am besten gestreamt worden sind, ermittelt von APC Charts. Es ist die Ausgabe 19 des Jahres 2026. Wir haben heute 3 Neuzugänge und 2 Re-Entries. Und die ersten 3 der letzten Woche, die verrate ich euch. Auf 3 stand Ray, Where Is My Husband. Auf der 2 Tame Impala, Dracula. Und die 1 letzte Woche an die Spitze gegangen. Oldie von Justin Bieber und Nicki Minaj, Beauty and a Beat. Ob der Song da immer noch steht, erfahren wir nachher. Vor den Top 10 gehen wir zurück ins Jahr 2011 und wir haben einen Nummer 1 aus Europa, der nicht in den Top 40 steht. Dazu später mehr. Jetzt fangen wir erstmal mit der 40. Das ist der erste Re-Entry für heute. Aimo und Eamon. Hier ist Kipasa.

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1: Von 40 auf 39, Choosing Texas von Ella Langley. Hier ist der erste Neuzugang. Aus Amsterdam kommt das Duo Another. Die machen Dance Music. Talk to Me, die 38.
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0: Platz 37, Aaron Boy und El Voulet. Und wir haben jetzt den Neuzugang Nummer 2. Die kommen aus Israel. Temper City heißt die Combo. Und das Lied heißt Self-Aware.
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0: Soweit schon ein Punkt. When You're Gonna Give It Up To Me. Wir haben den höchsten Neuzugang jetzt auf der Position Nummer 29. AK außer Kontrolle zusammen mit Shirin David. LDNB zu Deutsch. Lass dich nicht drücken.
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Neu dabei, AK außer Kontrolle, LDNB zusammen mit Shirin David. Hier sind die ersten drei der Billboard Charts. Auf der 3 I Just Might Bruno Mars, auf 2 Choosing Texas Ella Langley und die 1 Drop Dead von Olivia Rodrigo. Die ersten drei in England, auf 3 Beauty and the Beat Justin Bieber, auf 2 Drop Dead Olivia Rodrigo und die 1 Rain Me In von Sam Fender und Olivia Dean. Die ersten drei in Deutschland, auf 3 Tame Impala Dracula, 2 Sarah Larson Lush Life und die 1 Justin Bieber und Nicki Minaj Beauty and the Beat. Wir spielen die 1 in Polen und da haben wir Miu, Pisset und Bedoes 2115. Fantasie heißt der Song oder Fantasie auf

Rain Man, Sam Fender und Olivia Dean steht auf der 28 in dieser Woche von 30 und die 27 von 37 auf Carter und John Nordgaard, Turn the Lights Off. Die Killers steigen auf von 29 auf die 26 mit Mr. Brightside.

ZZ's und Melodrama in Europa auf der Position Nummer 25. Die 24 ist Bella Kay, die kommt Ende des Monats in Nacken zum Beispiel. I love it, I love it, I love it ist ihr Hit. Der ist in Europa, wie gesagt, die 24.

Soweit der gute Justin Bieber, der fällt auf die Position Nummer 22. Wir haben die 21 noch und die 20 Harry Styles mit American Girls von 23 auf 21 wieder rauf und die 20 ist BTS mit Swim. Und das war die erste Stunde. Gleich nach den Nachrichten geht's weiter. Ich bin Jost Alp und das sind die Euro Top 40. Und wie gesagt, jetzt kommt Harry Styles.

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1: Und hier ist die zweite Stunde der Euro Top 40, den 40 populärsten Tracks Europas. Die Songs, die in Europa am meisten verkauft, am meisten downgeloadet, am häufigsten im Radio gespielt wurden und am besten gestreamt worden sind, ermittelt von APC Charts. Es ist immer noch die Ausgabe 19 des Jahres 2026. Wir hatten folgende Neuzugänge auf 38. Another mit Talk to You auf 36. Tamper City, Self Aware. Und auf der 29. Top-Ansteiger AK außer Kontrolle und Shirin David mit LDNB. Die ersten drei der letzten Woche auf 3. Ray, Where is my husband? Auf 2 stand Tame Impala mit Dracula. Und an der Spitze Justin Bieber und Nicki Minaj, Beauty and the Beat. Ob der Song da immer noch steht, erfahren wir am Ende dieser Stunde. Vor den Top 10 blicken wir zurück ins Jahr 2011. Wir starten jetzt mit der 19 von 14. Hier ist Taylor Swift, Opalites.

Platz 15, New Religion, Babe Rexha und Faithless. Und das ist die 14, ein Re-Entry aus den 80er Jahren. Michael Jackson ist wieder da mit Billie Jean, dank des Michael-Films.

auch schon länger dabei. Man I Need von Olivia Dean auf der 13. Die 12 fällt von 5. Er ist in der zweiten Woche dabei und schon so ein Sturz. Olivia Rodrigo, Drop Dead.

Lush Live auf der Nummer 11. Hier sind die ersten 5 aus dem Jahr 2011. Auf 5 Black Eyed Peas, Just Can't Get Enough. Auf 4 Lady Gaga, Born This Way. Auf 3 Rolling in the Deep, Adele. Auf 2 Rihanna mit S&M. Und die 1 damals ging an Jennifer Lopez und Pitbull mit On the Floor. 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

0: J-Lo hatte mit dem Lambada einen Hit on the floor, die Nummer 1 im Jahr 2011. Hier sind die Top 10 in dieser Woche. 10 von 12 wieder rauf, Dave, der Raindance.
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Runter auf die 8, Hunter X und Golden. Wir kommen jetzt zu einem Mann, der schon 14 Grammys gewonnen hat. Bruno Mars, I Just Might, fällt auf die 7.

Eine Woche war sie auf 1, in dieser Woche fällt sie von 3 auf 4. Ray, Where Is My Husband? Hier sind die Top 3 und wieder rauf. Von 4 auf 3 ging es für Taylor Swift, The Fate of Ophelia.

Tame Impala, die 2. Dracula, hier sind nochmal die Top 10. 10 von 12, Dave, Rain Dance, 9 bleibt Alex Warren, Ordinary. Hunter X Golden von 7 auf 8, 7 von 6, Bruno Mars, I Just Might, und von 8 auf 6 wieder rauf, Joe, End of Beginning. 10 auf 5, Alex Warren, Fever Dream, 4 von 3, Ray, Where's My Husband, 4 auf 3, Taylor Swift, Fate of Ophelia, und die 2 unverändert Tame Impala mit Dracula. Das heißt, an der Spitze tut sich nichts, da bleibt weiterhin zum zweiten Mal Justin Bieber mit dem Oldie zusammen mit Nicki Minaj, Beauty and a Beat. Das waren die YouTube Forte für diese Woche. Ich bin aus der Alpe, wünsche euch eine wunderschöne. Bis zum nächsten Mal und hier ist der Bieber. Tschüss.

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11: Und er begrüßt euch recht herzlich zu einer niegelnagelneuen Ausgabe eurer Schlager-Radio-Show. Hier ist die Schlager-Rallye. Heute wieder mit ganz, ganz viel neuer Schlagermusik. 24 neue Schlager haben wir in unseren Neuvorstellungen mit dabei. 4 volkstümliche Songs. Alles neu, alles brandneu, brandheiß gepresst sozusagen, wie man das früher bei einer Schallplatte sagte, wobei heute gibt es ja auch wieder wunderbare Schallplatten. Ich weiß da ein Lied von zu singen, denn ich kaufe mir regelmäßig mehr irgendwelches neues Vinyl. Heute gibt es neues Schlagermittel auf euren Gehörgang geknallt. Genau, wir haben tolle Interpreten mit dabei, mit wirklich richtig guter Musik. DJ Ötzi zum Beispiel, die Amigos, Joey Heintle, Steffen Kohl ist mal wieder mit dabei, Agatha Singer, Ute Freudenberg und Christian Leis, Sonja Liebing, Sunrise und viele, viele andere. Den Anfang macht gleich Pat. Wenn die Liebe dich packt, das ist sein neuer Song, unsere erste Neuvorstellung für heute. Und dann gibt es einen echten Mutmacher-Song, denn viele wären gern wie du. Das ist ja auch so. Oft weiß man gar nicht, was man eigentlich hat und wie man eigentlich bei anderen Leuten so rüberkommt. Francine Jordi weiß davon, ein Lied zu singen, haben wir gleich als Neuvorstellung Nummer 2. Und der gute Launemann des deutschen Schlagers ist ebenfalls mit dabei. Wir gehen in den hohen Norden zu Peter Sebastian. Glück ist ein Teil von dir. Das ist dann sein neuer Song, die Neuvorstellung Nummer 3. Legen wir also los mit der Schlager-Rallye und dem neuen Ohrenfutter. Hier sind die Neuvorstellungen und mein Name ist Michael Klein-Lothmar. Schön, dass ihr dabei seid.
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0: 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Das war Peter Sebastian und das war sie schon, unsere Neuvorstellung Nummer 3.
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0: Ja, genau, der hat noch viel, viel mehr neues Ohrenfutter mit im Gepäck. Wie zum Beispiel jetzt gleich Vanessa Mai. Ja, sie ist ein echter Schlager-Rohdiamant. Geschliffen ist er doch schon, oder? Deswegen kein Rohdiamant mehr, aber sie besingt ihn. Vanessa Mai kommt gleich als Neuvorstellung Nummer 4. Hinterher Kerstin Ott und Rosalinde. Das ist aber dann schon die Neuvorstellungsposition Nummer 6. Vorher noch, jawohl, kommt Jay Kahn daher, Boomerang, sein neuer Song, hören wir gleich als Neuvorstellung Nummer 5. Georg Stengel ist dann im Osten unterwegs, jawohl, denn die Jungs und Mädels aus dem Osten sind auch etwas ganz, ganz Besonderes. War ja auch damals so, Mauerfall, ich weiß noch, alle wurden herzlich willkommen geheißen, mittlerweile gibt es wieder dieses Ost- und Westgefälle sozusagen, ja, das schimpft der eine über den anderen, muss doch gar nicht sein, gibt doch auch dort wunderbare Menschen und das besingt gleich Georg Stengel, Ossi, sein neuer Song, die Neuvorstellung Nummer 7. Maite Kelly, was haben wir vor heute für Hochkaräter mit in den Neuvorstellungen, oder? Ein Kuss in Paris wird verteilt, sie verteilt ihn. Vielleicht an ihn, an DJ Ötzi. Verdammt, sein neuer Song ist die Neuvorstellung Nummer 9. Und dann gibt es gleich auf der Neuvorstellungsposition Nummer 10 etwas ganz, ganz Besonderes. Hören wir aber gleich erst. Gleich nach DJ Ötzi, Maite Kelly, Georg Stengel, Kerstin Ott. Ja, dann haben wir Jay Kahn noch mit dabei. Und den Anfang macht die gute Vanessa Mai.

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0: DJ Ötzi mit neuer Musik. Verdammt, das war sie schon. Unsere Neuvorstellung Nummer 9. Und auf der Neuvorstellungsposition Nummer 10 habe ich was ganz Besonderes versprochen.
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0: Ja, denn die, die jetzt kommen, sind schon 40 Jahre unterwegs. Wahnsinnszeit, oder? Auf vielen Bühnen zu Hause, ja, tatsächlich auf der ganzen Welt sind sie unterwegs gewesen mit vielen Fanreisen und haben wirklich viele Bühnen besucht. Und einer der Herrschaften, die jetzt kommen, ist ein toller Tontechniker, genau, ein Teil dieses Duos, was jetzt kommt, genau, und ist auch übrigens der Tontechniker von vielen Schlager-Rallye-Veranstaltungen. Das soll nur mal so gesagt sein am Rande. 40 Jahre Bühnenjubiläum feiern sie in diesem Jahr, gibt es sie schon. Die Blue Jeans, genau, Sigi und Manu. Und anlässlich ihres 40-jährigen Bühnenjubiläums gibt's nicht nur wieder eine riesen Fanreise, nein, es gibt auch die allererste Single, die veröffentlicht wurde. Wahnsinn, oder? Die Blue Jeans, die Strandbar von Santa da Luz, gibt's gleich als Neuvorstellung Nummer 10. Und nochmal herzlichen Glückwunsch, lieber Sigi, herzlichen Glückwunsch, liebe Manu. Bernhard Brink kommt dann auf der Neuvorstellungsposition Nummer 11. Sein Hit Kai Pirinna ist schon eine ganz Zeit her. Jetzt gibt's den Remix, die 2026er Version. Adiama dann auf der Neuvorstellungsposition Nummer 12, Sag mir wie, und dann gehen wir in die Stierkampf-Arena zusammen mit Karl-Heinz und, na klar, den anderen Part der Amigos. Bernd nämlich, ja, wäre mir fast der Name entfallen. Matador, die neue Single der Amigos, ist die Neuvorstellung Nummer 13, und dann gibt's nochmal Mundartmusik aus Österreich. Stefanie Werger, ein Riesenstar in Österreich, so schöne Leid. Ja, da werden einige Menschen mal auf die Schippe genommen. Hören wir gleich sofort als Neuvorstellung Nummer 14. Stefanie Werger, die Amigos, Adiama, Bernhard Brink, und hier sind sie, die Blue Jeans.

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0: Ja, genau. Schenk nochmal ein und die Gläser hoch auf so schöne Leid. Das war Stefanie Werger, unsere Neuvorstellung Nummer 14.
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0: Ja, und das war sie auch schon, die erste Stunde eurer Schlager-Radioshow. Das waren schon 14 Neuvorstellungen. Jawohl, gleich in der zweiten Stunde haben wir noch viel, viel mehr. Zum Beispiel neue Musik von Joey Heindle. Sie besangen einst das Bruttosozialprodukt. Mit ihnen beginnen wir gleich die zweite Stunde. Geier Sturzflug, nämlich Tanzen, solange es noch geht. Das ist ihr neuer Song. Außerdem in der zweiten Stunde Sonja Liebing mit neuer Musik und Sunrise. Und wir dürfen einen Gast am Telefon begrüßen. Ich durfte ihn vor vielen, vielen Jahren mal bei einer Schlagerrallye-Live-Veranstaltung auf der Bühne begrüßen. Damals hatte Günther Sturm ihn mitgebracht, als Empfehlung sozusagen. Robin Mark, er ist wieder zurück, macht wieder Musik und sein neuer Song ist richtig, richtig geil. Hören wir gleich als Neuvorstellung Nummer 21 in der zweiten Stunde. Und wie gesagt, Robin Mark wird dann sogar live in der Schlagerrallye zugeschaltet sein, dann per Telefon. Volkstümliche Neuheiten haben wir ebenfalls noch mit dabei. Heute unter anderem die Zillertaler Spitzburmond Z pur. Ja, ich sag nur, der Gogoläuster. Alles das und noch viel, viel mehr gleich in der zweiten Stunde der Schlagerrallye. Jetzt gibt's nochmal Musik zum Entspannen. Ein Lied, das absolut nicht in Vergessenheit geraten darf, weil es einfach richtig klasse ist. Santo Domingo, jawohl, der alte Oldie, der alte Klassiker. Allerdings im Gewand, im tanzbaren Gewand von Mick Dort, dem Produzenten. Genau, und gesungen wird das Ganze von Malou. Kam vor einigen Jahren auf den Markt, darf nicht in Vergessenheit geraten. Und deswegen spielen wir ihn sehr, sehr gerne. Gibt einen schönen Anlass dazu übrigens. Ich arbeite ja nebenbei, dass ich das Mikrofon hier in der Hand nehme und quatsche, auch noch in der Pflege sozusagen, ja, und ich habe da natürlich immer Musik mit und da lief halt dieser Titel, den habe ich gespielt und die Leute haben alle so schön mitgesungen. Also heißt es jetzt auch bei euch mitsingen bei Malou und Santo Domingo und dann dranbleiben, denn wir sind gleich zurück. Die Schlagerrallye geht dann in die zweite Runde. Also dranbleiben.

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2: Genau, hier ist die zweite Stunde der Schlager-Rallye. Die 1339. Ausgabe geht in die zweite Runde. Wir sind heute beim neuen Ohrenfutter bei den Neuvorstellungen. Letzte Woche gab es die Schlager-Rallye Top 30, die Hitparade, die ihr mit euren Stimmen gewählt habt. Graziano wieder ganz, ganz oben mit Ti Voglio Bene, Ich will nur dich. Vor André Busse und Alles schick, alles schön und Mario Steffen mit Sansibar im Februar auf der 3 und Claudia Jung dann auf der 4, Christian Leis auf der 5 und. Alles nachlesen könnt ihr übrigens im Internet unter schlagerrallye.de. Na klar, und es wollen neue Songs in die Top 30 herein. Jawohl, 24 neue Schlager waren schon in der letzten Woche wählbar, richtig, denn die Hitparade darf immer gewählt werden, wenn die Hitparade auch läuft. Das ist immer samstags bei der Erstausstrahlung von 0 bis 18 Uhr der Abstimmungszeitraum auf schlagerrallye.de. Jetzt könnt ihr dort auch alles nochmal nachlesen. Ja, und diese 24 neuen Schlager gibt's auf euren Gehörgang heute. 14 haben wir schon gehört. Legen wir also los in der zweiten Stunde mit der Neuvorstellung Nummer 15. Ich hab's versprochen, sie besangen einst das Bruttosozialprodukt Anfang der 80er Jahre, die neue deutsche Wellezeit, richtig. Da waren sie schon erfolgreich, aber es gibt sie immer noch. Geier Sturzflug. Tanzen, solange es noch geht. Ihr neuer Song ist die Neuvorstellung Nummer 15. Im letzten Jahr bei einer Schlager-Rallye-Live-Veranstaltung war sie zu Gast in einem Hotel. Richtig, hat sich das Ganze angeschaut, hat sich tatsächlich Karten für diese Veranstaltung gekauft. Agatha Singer, hätte ich das gewusst, hätte ich sie auch auftreten lassen, denn sie ist wirklich ein toller, toller Mensch. Herz gesucht ist ihr neuer Song, die Neuvorstellung Nummer 16. Und wenn wir in den 80ern sind mit Geier Sturzflug, bleiben wir da mit Joey Hindley. Da gab es nämlich einen riesen Nummer 1-Hit von F.R. David. Words, den gibt's jetzt in deutscher Version. Schwer zu erklären, die Neuvorstellung Nummer 17. Legen wir also los. Die zweite Stunde der Schlager-Rallye 1339 geht los. Viel Spaß dabei wünscht Michael Klein-Luttmar.
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0: Hindley, ein Klassiker der 80er Jahre. F.R. David sang damals Words. Er hat die deutsche Version davon endlich gemacht. Schwer zu erklären.
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0: Und gleich darf ich einen Gast am Telefon begrüßen. Ja, Robin Mark nämlich. Tinte, das ist ein ganz neuer Song, was hinter Robin Mark steckt und was das für ein toller Kerl ist. Werdet ihr gleich hören. Wie gesagt, ich darf ihn am Telefon begrüßen. Natürlich hat er seinen neuen Song mit im Gepäck. Hören wir später. Jetzt gibt's erst noch die Neuvorstellung Nummer 18. Die kommt von Steffen Kohl. Diese Rose blüht für dich ein Leben lang mit Daniel und Steffen, also mit seinem Bruder. War ja lange Zeit sehr erfolgreich in der Schlagerrallye unterwegs. Das ist schon lange, lange her. Der eine hat eine politische Karriere eingeschlagen. Der andere hat Familie, Kind und so weiter. Aber die Musik ist seit einiger Zeit, so ein paar Jährchen, wieder zurück und das ist ja mit seinem neuen Song, hören wir als Neuvorstellung Nummer 18. Und dann gibt es einen Hochzeitstanz. Jawohl, besungen von Jonathan Zelter. Neue Hochzeitsmusik, sicher mit dir, wie wir ihn kennen, Jonathan Zelter. Ein wunderschönes Lied. Ute Freudenberg und Christian Leis, ein tolles Duo und ihre alten Hits wurden wieder neu aufgenommen. Spuren von uns, Reloaded, sozusagen. Die Neuvorstellung Nummer 20. Drei neue Schlager gibt's jetzt. Dann gibt's gleich live Robin Mark am Telefon. Ich freue mich drauf. Und hier sind sie: Ute Freudenberg und Christian Leis, Jonathan Zelter und hier ist Steffen Kohl.

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0: Ute Freudenberg und Christian Leis, Spuren von uns, Reloaded, das war sie, unsere Neuvorstellung Nr. 20.
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0: Die Schlagerrallye mit den neuen Ohrenfutter für heute. 20 Schlager-Neuvorstellungen haben wir gehört, 4 kommen gleich noch. Jetzt gehen wir aber erstmal rein in unsere kleine volkstümliche Hitparade, denn die hat auch ein Zuhause gefunden bei uns in der Schlagerrallye. 4 neue volkstümliche Songs kommen, jawohl, und die stellen wir euch jetzt sofort vor. Z-Pur zum Beispiel, Her mit meinen Hennen, der Gogola ist da. Es gibt eine neue Version des volkstümlichen Kracher-Hits. Vor vielen, vielen Jahren ist der schon mal herausgekommen. Gebracht worden. Christian Torchiani, dann kommt er bei uns in der Schlagerrallye auch immer sehr erfolgreich mit dabei. Mein Traum ist Griechenland, sein neuer Song. Florian Binder mit seinem Ohrschkotzelschwurf, ja, hat er auch im letzten Jahr in der Schlagerrallye Diamant Gala vorgeführt. Ihr habt gedacht, womit läuft er denn da immer rum? Was hat er denn da in der Hand? Er hat seinen Ohrschkotzelschwurf ausgepackt und er hat ihn gesungen und ja, die Leute sind ganz schön mitgegangen, da war einiges los. Ja, übrigens, für die Leute, die das nicht wissen, was ist denn das, Ohrschkatzelschwurf? Naja, schaut mal raus, wenn die kleinen Tierchen da über die Straße laufen oder im Wald auf den Bäumen umherklettern, die mit dem buschigen Schwanz. Ja, ihr wisst es schon, genau, in Bayern sagt man Ohrschkatzel dazu. Ja, so ist es. Die Zillertaler Spitzburm dann mit der Neuvorstellung Nummer 4, Satter Teufel an Grausen. Neuer Song gibt's auch von den Zillertaler Spitzburm. Legen wir also los, hier sind sie, die Neuheiten der Volksmusik.
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0: Die Zillertaler Spitzbohr mit ihrem neuen Song Hat der Teufel an Grausen, das war sie. Und das waren alle Neuvorstellungen der volkstümlichen Musik. Das Bergecho natürlich auch wählbar gewesen in der letzten Woche in der Schlagerrallye. Nächste Woche gibt's die neue Top 30 und da wollen wir doch mal schauen, wer ist denn dann ganz, ganz oben auf dem volkstümlichen Thron. Ja, raus aus der Volksmusik, jetzt wieder in die Schlager-Neuvorstellungen und ich hab's versprochen, die Neuvorstellungsposition Nummer 21 von jemand ganz Besonderen besetzt. Ja, und da hören wir jetzt mehr drüber.
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0: 15 Jahre ist es her, da durfte ich ihn das letzte Mal auf einer Bühne begrüßen. Tatsächlich damals Schlagerrallye live in einem Festzelt und jetzt ist er am Telefon. Ich sag hallo und herzlich willkommen mal wieder in der Schlagerrallye. Robin Mark, schön, dass du da bist.
2: Hallihallo, freut mich sehr, dass ich endlich wieder dich und euch hören darf. Und ja, es ist schon eine Zeit her, ne?
0: So ist es, Wahnsinn. Ich habe nachgeschaut, 11 Jahre, wie die Zeit vergeht.
2: Oh mein Gott, aber schön haben wir uns jetzt wieder getroffen.
0: So ist es, richtig. Naja, und es gibt natürlich einen ganz besonderen Grund, wobei der Grund auch sowieso schön gewesen wäre, wenn wir uns so mal über den Weg gelaufen wären. Aber du bist wieder zurück im Grunde genommen. Nachdem du so einen Ausflug in die schweizerische Musikszene gewagt hast, bist du jetzt wieder mit deutscher Musik bzw. mit Schlagermusik. Tinte ist das Stichwort.
2: Genau, ja. Ich hab nicht nur einen Ausflug gemacht in die Schweizer Musikwelt, ich habe auch eine Weile Pause gemacht. Und das war wirklich schön, muss ich sagen. Es hat gut getan. Und ich freue mich jetzt extrem wieder mit voller Energie und auch ein bisschen erwachsener wieder zurückzukommen.
0: Erwachsener, das ist aber auch dein Leben so generell. Wenn ich merke, wir haben gerade, bevor wir uns am Telefon jetzt begrüßt haben, hast du gesagt, ich muss mal eben die Hunde ruhig halten. Und ich habe auch im Internet gesehen mit Kindern und so weiter. Da ist schon einiges passiert.
2: Da ist einiges passiert, ja. Ich habe mittlerweile zwei wundervolle Kinder, habe geheiratet und mein Hund ist mein täglicher Begleiter, mein bester Freund, wie es so ist. Und ja, es ist sehr, sehr viel passiert in den letzten Jahren. Viel Positives, aber auch viel nicht so Schönes, was mich geprägt hat, aber am Schluss auch erwachsener gemacht hat. Und ich glaube, das merkt man jetzt auch in meinen neuen Songs, ja, dass ich auch was erlebt habe in der letzten Zeit.
0: Ich habe dich ja entdeckt im Grunde genommen auf den sozialen Medien, ja, und dann habe ich schon gesagt, wow, der ist echt erwachsen geworden. Spielt das in deiner Musik?

0: Musik jetzt auch eine Rolle? Ist es jetzt anders, Musik zu machen?
1: Sehr, sehr anders, ja. Ich glaube so, ich habe mit 8 Jahren begonnen und als wir uns das letzte Mal gesehen haben, war ich 20 und ich habe ja schon früher immer die Texte selbst geschrieben, aber ich meine, mit 18 hast du ja noch nichts erlebt. Also. Und was willst du da groß erzählen in den Texten? Und ja, da hat sich halt einiges angesammelt und vor allem gut, sage ich immer, ich überlege zuerst, bevor ich spreche. Und das ist es auch mit dem Schreiben.
0: Mhm. Tinte heißt dein neues Album. Ich habe gesehen, da ist auch einiges auf deiner Haut passiert. Ist da das Leben auch mit drauf?
1: Ja, das ist, also Tinte ist so einer von meinen persönlichsten Songs. Ich habe vor 10 Jahren begonnen, mein ganzes Leben auf meine Haut zu schreiben. Also von meiner Geburt bis zu meinen Kindern, meinem Hund, meinem Sternzeichen ist alles auf meiner Haut. Und das war mir einfach sehr, sehr wichtig. Und als ich überlegt habe, ey, ich möchte wieder deutsche Musik machen, habe ich ganz, ganz lang überlegt, was soll mein erster Song werden. Und ich lag dann in der Badewanne und habe mich so angeschaut und dachte, eigentlich ist das keine große Frage, über was ich schreiben soll. Schreib doch einfach über das Leben, über das, was ich so erlebe. Ja. Und daraus ist dann ja Tinte entstanden.
0: Mhm. Werden wir natürlich gleich hören, den Song, klar, in der Schlagerrallye, auch in den Neuvorstellungen mit dabei. Darf gewählt werden, auf jeden Fall. Was mir auch aufgefallen ist, als ich so einen kleinen Auszug aus dem Musikvideo gesehen habe, da ist unwahrscheinlich viel Power mit drin, da bist unwahrscheinlich viel Du mit drin. Mhm. Ja, sehr, sehr viel Kraft und sehr viel Stärke von dir.
1: Ja, das ist, das bin einfach ich. Ich habe in den letzten 10, 15 Jahren, ich war ja immer wieder bei verschiedenen Plattenlabels unter Vertrag und ich wurde immer ein bisschen, ja, das musst du nicht machen, das darfst du nicht machen. Und mittlerweile, also auf gut Deutsch gesagt, es interessiert mich nicht mehr groß, was andere denken. Und ich bin einfach so, wie ich bin und wem es nicht passt, dann hört nicht hin, schaut nicht hin. Und darum mache ich mittlerweile auch wirklich das, was mir Freude macht. Und ich freue mich, wenn andere Leute Freude haben an der Musik, die ich mache. Und ich bin einfach ein Mensch, der hat extrem viel Power, extrem viel Energie. Das merkt man in den Songs, das merkt man auf der Bühne. Den Einzelnen ist das ein bisschen too much. Ich liebe es und so ist es jetzt.
0: Mhm. Die Single kommt raus am 30. April, beziehungsweise ist rausgekommen. Aber es kommt auch ein Album, Berlin heißt das.
1: Genau, ja. Das Album ist noch nicht ganz fertig. Wir arbeiten noch an den letzten Songs. Und Berlin ist auch so ein Titel, die Idee dazu ist eigentlich gar nicht so neu. Einen Teil davon habe ich mal geschrieben, als ich in Berlin war. Und in der U-Bahn gesessen bin und einfach ein bisschen Leute beobachtet habe.
0: Aha.
1: Und das macht mir mega Spaß. Und es sind wirklich alles so Songs, wo ja zum Teil wirklich mit voll Energie und zum Teil halt auch Sachen, ja, die auch mal zum Studieren anregen.
0: Mhm. Du hast gesagt, wir sind älter geworden, klar, 11 Jahre ist es her, du hast viel erlebt in deinem Leben. Und um dann die richtigen Menschen kennenzulernen, die einen so über dem Weg laufen, da ist schon viel Falschheit, da ist schon viel, naja, da will man selber, oder die wollen sich halt selber nach oben heben und du sollst halt nur Mittel zum Zweck sein. Das ist auch so eine Lebenserfahrung, ne?
1: Ja, das ist sehr viel Lebenserfahrung und es gab wirklich, ich habe sehr, sehr viele Sachen erlebt und ich war mit meinem Papa immer unterwegs und wir waren eigentlich immer so, ich habe immer gesagt, wir sind zu ehrlich für die ganze Musikwelt.
0: Mhm.
1: Und irgendwann, das war auch ein Grund für die Pause, irgendwann hat es mich so fertig gemacht, dass sehr viele falsche Leute unterwegs sind und über solche Sachen rede ich übrigens auch jetzt auf meinem neuen Insta-Format Real Talk. Und weil ich einfach keine Lust mehr habe, auf dem Mund zu hocken. war wirklich für mich sehr, sehr hart zu sehen, wie Menschen jemanden verletzen können mit gewissen Sachen. Und darum hat mir diese Auszeit sehr gut getan. Und ich habe in dieser Auszeit dann meine Frau kennengelernt und die hat mir etwas gegeben, was ich noch nie hatte. Ich kann nach Hause kommen und ich bin einfach nur beruhigt.
0: Ja.
1: Ich fühle mich wohl und seitdem geht mir vieles auch, ja, ein bisschen, ist mir vieles ein bisschen egaler geworden, sagen wir so.
0: Aber da siehst du mal, wenn du sagst, du bist ein Mensch, der ganz viel Kraft, der ganz viel Energie in sich hat. Klar, also hättest du nicht diese, dann hättest du wahrscheinlich die Kraft auch nicht gefunden, einfach weiterzumachen und vor allen Dingen in diesem Business, in dieser Branche zu bleiben. Aber die Frau, die hat dir halt noch ein bisschen mehr Kraft gegeben und jetzt vor allen Dingen auch die Kinder und so weiter.
1: Ja, das ist ein Riesenteil davon. Mhm. Und mein Papa war ja sehr lang auch in der Musikszene unterwegs und ich bin mit dem aufgewachsen. Ich kenne nichts anderes, aber trotzdem, ich bin so ein typisches Beispiel für einen Mann, der viel Energie, viel Kraft hat und immer mehr will, aber innerlich sehr verletzlich ist. Und ich habe aber auch gelernt, das zu zeigen, weil auch wir müssen das nicht verstecken. Wir dürfen auch zeigen, wenn es uns mal nicht gut geht.
0: Richtig.
1: Und ich habe dann wirklich gelernt, dass zuerst zu Hause zu deponieren und nachher aufs Papier zu bringen. Und das hat mir sehr, sehr viel geholfen in den letzten Jahren.
0: Wir sind auf jeden Fall sehr, sehr gespannt, was von dir noch so alles kommt. Jetzt gibt es erstmal neue Musik und wie gesagt, du hast Instagram angesprochen. Wie hieß das nochmal? Sag es ruhig.
1: Mein Insta-Format heißt Real Talk, das neue, das ich mache. Mein Account heißt robinmark_music. Und ja, da spreche ich einfach über gewisse Sachen, die in den letzten Jahren passiert sind. Auch mal halt wirklich, ja, Sachen, die man sonst eigentlich nicht so erzählt. Aber so ist es und ich getraue mich auch, das zu machen, was ich jetzt will.
0: Ja, wir freuen uns auf jeden Fall drauf, noch viel mehr von dir zu hören. Jetzt hören wir Musik von dir, Tinte, dein ganz, ganz neuer Song. Und dann würde ich sagen, hören wir uns irgendwann mal wieder und wir laufen uns noch ein drittes Mal über den Weg.
1: Ich hoffe doch, würde mich sehr, sehr freuen und ich wünsche euch ganz viel Spaß mit meinem Song Tinte. Und ja, danke, dass ich bei euch sein darf und bleibt lieb zueinander. Du erzählst mir.

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2: Robin Mark und seine neue Single Tinte war unsere Neuvorstellung Nummer 21. Jo, und das war sie dann, die Schlagerrallye für heute. Noch nicht ganz, nee, drei Neuvorstellungen haben wir noch. Nicole Conring, der Fluch der Nofrotete, Once and Twice haben einen Remix gemacht und den gibt's als Neuvorstellung Nummer 22. Sonja Liebing dann auf der Neuvorstellungsposition Nummer 23, schon längst verliebt. Und auch Sunrise aus Südtirol haben was Neues. Loreen, ihr Riesentitel. In der ARD-Schlager-Hitparade sind sie direkt von 0 auf die 1. Bin mal gespannt, ob sie es bei uns auch schaffen. Sunrise, Sonja Liebing, Nicole Conring. Die Songs kommen jetzt noch. Das war die Schlagerrallye für heute. Möchte euch nur noch unsere Homepage nochmal ans Herz legen. Schlagerrallye.de, dort ist alles nachzulesen. Bis nächste Woche dann. Dann gibt's die Schlagerrallye Top 30, eure Hitparade. Bis dann eine tolle Woche. Bleibt und werdet gesund. Das sagt Michael Klein-Luttmar. Tschüssikowski.

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1: Einen wunderschönen Samstagnachmittag und herzlich willkommen zu 3 Stunden voller Fußball-Emotionen und Bundesliga-Feeling pur. Hier ist das Runde muss ins Eckige. Und gemeinsam gehen wir rein in einen Spieltag, der kaum mehr Spannung bieten könnte. Die Saison biegt langsam auf die Zielgerade ein. Die Stadien sind voller Hoffnung, voller Nervosität. Und genau jetzt zeigt sich, wer mit dem Druck umgehen kann. Ob Titelrennen, Europa oder Abstiegskampf, heute steht wieder unglaublich viel auf dem Spiel. Jeder Punkt kann entscheiden. Jede Aktion kann am Ende Gold wert sein. Und genau deshalb begleiten wir euch jetzt live durch diesen Fußballnachmittag mit allen wichtigen Szenen, Toren, Emotionen und natürlich dem besonderen Bundesliga-Gefühl. Am Mikrofon begrüßt euch Sascha Mario Kassner. Schön, dass ihr dabei seid. Also zurücklehnen, mitfiebern und gemeinsam diesen 33. Spieltag erleben. 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

So, ihr Lieben, da sind wir wieder. Das freut mich, dass ihr eingeschaltet habt und dabei seid beim Das Runde muss ins Eckige. Genau, ich habe einen kleinen schönen Soundtrack vorausspielen lassen. Es ist wieder dieser besondere Moment. Samstag, Fußballzeit, die Stadien beben, die Spannung steigt und die Saison geht in ihr allererste Entscheidungsphase. Willkommen zu Spieltag 33 der Bundesliga. Jetzt zählt jeder Punkt doppelt. Jetzt werden Träume wahr oder platzen. Jetzt entscheidet sich, wer nach Europa fährt, wer weiter zittern muss und wer am Ende Geschichte schreibt. Genau dafür gibt es das Runde muss ins Eckige, live von 15 bis 18 Uhr. Wir begleiten euch durch den Fußballnachmittag voller Emotionen, Dramatik, Gänsehaut und tollen Momenten. Genau. Titelrennen unter Hochspannung, Kampf um die internationalen Plätze, Abstiegskampf mit maximalem Druck und überall diese eine Frage: Wer hält den Nervenstand? Wir liefern euch Tore, Highlights, Emotionen und die Geschichten hinter den Spielen. Direkte Leidenschaft und mit echtem Fußballgefühl. Also, dreht auf, fiebert mit und erlebt Spieltag 33. Das Runde muss ins Eckige mit Sascha Mario Kassner. Genau. Ich habe für euch noch dabei eben den Tabellensatz für die zweite Bundesliga, für die erste Bundesliga, dann natürlich den Druckpunkt für heute. Aber erstmal gibt's Baltimore und Tarzan Boy und CNC Music Factory Freedom Williams mit Gonna Make You Sweet.

So, ich glaube, wir haben so richtig schön durchgestartet schon mit guter Musik. Und ich habe für euch hier jetzt schon mal, jetzt schauen wir mal auf die Tabelle der zweiten Bundesliga. Und dort ist die Spannung aktuell kaum zu toppen. Oben an der Spitze, der Kampf um den Aufstieg wird von Woche zu Woche intensiver. Die Top-Teams liegen eng zusammen. Jeder Sieg kann den entscheidenden Schritt Richtung Bundesliga bedeuten. Gleichzeitig gibt es was, oder gleichzeitig wächst, aber auch der Druck, den ein Ausrutscher im Saisonfinale kann plötzlich alles verändern. Die Aufstiegsplätze im Fokus zwischen direktem Aufstieg und Relegationsplatz geht es um Nuancen, Punkte, Torverhältnisse, direkte Duelle. Genau diese Faktoren können am Ende über Bundesliga oder ein weiteres Jahr Zweitklassigkeit entscheiden. Das Mittelfeld gefährlich eng. Auch im Tabellenmittelfeld ist längst noch nichts entschieden. Einige Teams hoffen noch auf einen späten Angriff nach oben. Andere wollen einfach nur Ruhe im Saisonendspurt. Zwei Siege können dich plötzlich nach oben katapultieren. Zwei Niederlagen bringen dich sofort wieder in Unruhe. Abstiegskampf, Druck pur. Ganz unten wird jeder Spieltag zur Nervenprobe. Die Teams kämpfen um jeden Punkt, um jedes Tor und manchmal sogar um jedes einzelne Duell. Gerade jetzt entscheidet oft die Mentalität darüber, wer die Liga hält und wer den bitteren Gang nach unten antreten muss. Was jetzt besonders wichtig wird, Konstanz in den letzten Spieltagen, Nervenstärke unter Druck, Heimspiele gewinnen, kein einfacher Fehler mehr machen. Die zweite Bundesliga zeigt wieder, warum sie als eine der spannendsten Ligas Europa gilt. Zwischen Aufstiegs-Euphorie und Abstiegsängste liegt oft nur wenig Punkte. Und nun, deshalb bleiben wir eben auch dran. Ja, was könnte ich jetzt euch noch zu dem Tabellen sagen? Eigentlich hat sich nicht wirklich viel getan. Auf Platz 1 Schalke, auf dem 2. Platz Elversberg, auf dem 3. Platz Hannover 96, auf Platz 4 der SC Paderborn 07, auf 5 Darmstadt, auf 6 der 1. FC Kaiserslautern, auf 7 Hertha BSC, auf 8 Karlsruhe, auf 9 Nürnberg, auf 10 der VfL Bochum, auf 11 Kiel, auf Platz 12 der 1. FC Magdeburg, auf Platz 13 Dresden, auf 14 Eintracht Braunschweig, auf Platz 15 Arminia Bielefeld, auf Platz 16 Düsseldorf, auf Platz 17 der SPVGG Greuther Fürth und auf dem letzten Platz, auf Platz 18 der SC Preußen 06. Genau. Das war es jetzt auf jeden Fall mal zu der zweiten Bundesliga. Und ich spiele für euch jetzt erstmal noch Chumba Wumba mit Tubes Something und danach Yes mit Owner of a Lonely Heart. Und dann schauen wir mal in die Tabelle der ersten Bundesliga.

Nachmittag in der Bundesliga. Anstoß ist um 15.30 Uhr und diese Spiele stehen heute auf dem Programm. Der FC Augsburg empfängt in der WWK Arena Borussia Mönchengladbach. RB Leipzig trifft in der Red Bull Arena auf den FC St. Pauli. Die TSG Hoffenheim spielt in der Precero Arena gegen Werder Bremen und der VfB Stuttgart bekommt es in der MHP Arena mit Bayern 0 4 Leverkusen zu tun. 4 Spiele. Jede Menge Druck und pure Spannung im Saisonendspurt der Bundesliga.

So wenige Minuten oder Sekunden trennen uns heute noch vor der ersten Halbzeit, vor dem Anpfiff. Ja, und bevor wir gleich wieder ins Geschehen einsteigen, möchte ich euch noch sagen, es ist der vorletzte Bundesliga-Tag, also nächste Woche der letzte. Da ist auch sehr, sehr viel geboten. Und ich würde sagen, ja, der Schiedsrichter steht in den meisten Stadien schon bereit und wir spielen jetzt einfach noch Musik, bis der Anpfiff gestartet ist, sage ich jetzt mal. Und dann schauen wir mal nochmal in die Tabelle der ersten Bundesliga rein. Ja.

Ja, in der ersten Minute habt ihr mitbekommen, bereits schon ein Tor gefallen. Wahnsinn, und zwar in Stuttgart. Und zwar nicht für den Gastgeber, ganz im Gegenteil, für Bayer 04 Leverkusen. Direkt in der Minute aus 7 Meter Alex Garcia, das 0:1 für Bayer Leverkusen. Das heißt, der VfB muss jetzt richtig mal Gas geben, wenn das gleich in der ersten Minute passiert. Ja, man darf mal gespannt sein, wie das so weitergeht. Also, ja, ist schon richtig gruselig heute hier auf jeden Fall. Der RB Leipzig gegen den FC St. Pauli 0:0. Der VfB Stuttgart 0:1 gegen Bayern 04 Leverkusen. Der FC Augsburg 0:0. Borussia Mönchengladbach. TSG Hoffenheim gegen den SV Werder Bremen steht 0:0. Wir gehen weiter in die Musik rein und schauen mal, was der Tag heute da noch so bringt, würde ich mal einfach so sagen. Jetzt Sound of Legends und X6 mit All That She Wants und danach Backstreet Boys mit Everybody.

Also heute bekommt man nicht mal die Zeit, um euch die Tabelle vorzuführen. Hier ein Tor nach dem anderen, das 1:1 der Ausgleich für den VfB Stuttgart, Entschuldigung, kommt schon ganz durcheinander hier, weil man so schnell kann man gar nicht reagieren. Und zwar geschossen in der 5. Minute durch Ermedin Demirovic. Ein Megator, 1:1, also der Ausgleich in Stuttgart. Aber ich würde sagen, wir machen da gleich mal weiter mit der Tabelle. Und zwar auf dem ersten Platz der erste FC Bayern München mit 83 Punkten. Auf dem zweiten Platz Borussia Dortmund mit 70 Punkten, also 13 Punkten weniger. Auf dem dritten Platz der RB Leipzig mit 63 Punkten, mit 59 Punkten. Auf Platz 4 Bayer Leverkusen ebenfalls 59 Punkte, auch auf Platz 5 und 6 der VfB Stuttgart, auf 5 TSG Hoffenheim, auf 6 Sportclub Freiburg, auf Platz 7 mit 44 Punkten, auf Platz 8 mit 43 Punkten Eintracht Frankfurt, 41 Punkte für den FC Augsburg, auf Platz 9, auf Platz 10 der FSV Mainz 05 mit 37 Punkten, mit 36 Punkte Borussia Mönchengladbach, auf Platz 11 der Hamburger SV, auf Platz 12 mit 34 Punkten und jeweils mit 33 Punkten Platz 13 und Platz 12, auf Platz 13 der Werder Bremen und Union Berlin auf, ja, ebenfalls dann Platz 13. Auf Platz 15 der erste FC Köln mit 32 Punkte, 27 Punkte auf dem ersten Abstiegsplatz FC St. Pauli und VfB Wolfsburg auf Platz 17 mit 26 Punkte und das Schlusslicht mit 23 Punkten Heidenheim. So, ich würde sagen, wir spielen jetzt mal ein bisschen Musik, weil wir sind heute wirklich schon richtig fleißig und machen weiter mit den Backstreet Boys Everybody und Swing the Mood von Jivi, Bunny and the Master Mixers und Scatman John danach mit Scatman.

Sowohl in Stuttgart als auch in Mainz geht es um weit mehr als nur drei Punkte. Unser Hauptdruckpunkt heute: VfB Stuttgart gegen Bayern 0. 4 Leverkusen. Dieses Spiel fühlt sich an wie ein Vorgeschmack auf ein echtes Endspiel. Der VfB Stuttgart spielt eine starke Saison. Die Fans träumen von Europa. Doch genau jetzt beginnt die Phase, in der aus Euphorie plötzlich Erwartungsdruck wird. Denn jetzt zählt nicht mehr nur attraktiver Fußball. Jetzt zählen Ergebnisse, Punkte, Nervenstärke. Und auf der anderen Seite steht Bayer Leverkusen. Ein Team mit enormer Qualität und hohen Ansprüchen. Auch dort weiß man genau, im Saisonfinale darfst du dir keine Schwäche mehr erlauben. Genau das macht dieses Duell so brisant. Beide Mannschaften haben richtig viel zu verlieren. Wer heute gewinnt, setzt ein klares Zeichen Richtung Saisonfinale. Wer verliert, gerät plötzlich unter Druck und muss anfangen zu rechnen. Man merkt förmlich, jeder Zweikampf wird intensiver, jeder Fehler schwerer und jede Aktion emotionaler. Und dann haben wir noch unseren zweiten Brennpunkt. 1. FSV Mainz, 05 gegen 1. FC Union Berlin. Hier geht es weniger um Glanz, sondern um pure Mentalität. Union Berlin steht enorm unter Druck und kämpft um jeden einzelnen Punkt. Mainz dagegen will sich vor heimischer Kulisse keine Schwäche erlauben. Das ist eines dieser Spiele, in denen man sofort spürt: Hier geht es um Kampf, um Leidenschaft und um die Frage, wer mit der Situation mental besser umgehen kann. Zwei Spiele. Zwei komplett unterschiedliche Geschichten. Aber eines verbindet beide Partien. Der Druck ist riesig. Genau deshalb stehen Stuttgart gegen Leverkusen und Mainz gegen Union Berlin heute im Mittelpunkt bei Das Runde muss ins Eckige mit Sascha Mario Kassner.

Ja, ihr habt mitbekommen, es ist ein weiteres Tor gefallen. Und zwar für den FCA, also für den Augsburger Verein durch Michael Gregoritsch. In der 24. Minute das 1:0. Also war auch ein erstaunlicher Schuss gegen den Mönchen, gegen den Verein von Mönchengladbach. Ja, in Hoffenheim gab es wohl jetzt auch direkt noch ein Tor. Jawohl, genau, ich lasse das Tor mal noch schießen. Ein mega, mega Tor, das möchte ich auch nicht gleich, oder möchte ich auch gleich erwähnen. 1:0 für Hoffenheim. Zu Hause natürlich ein mega Erfolg und eine Riesenfreude gegen den SV Werder Bremen. Erstmal gab es in der 5. Minute ja eine rote Karte, deswegen spielt er auch der Werder Bremen in Unterzahl, und zwar gegen den Zugaware. Und jetzt in der 26. Minute ein Tor durch Touré, also ein wirklicher Erfolg. Ja, wobei ich sagen muss, wenn man dann schon eine Person weniger ist, ist dann natürlich schon auch eher ein bisschen traurig, aber trotz allem verdient, wenn man sich das so anschaut, wie es passiert ist. Genau, jetzt Snap mit Rhythm is a Dancer und dann komme ich nochmal mit dem Rückblick zum Freitag.

Ja, schade, schade. Das Tor für den FCA wurde aberkannt wegen Abseits des Torschützens. Da hat sich leider dann doch nichts verändert. Aber ich würde sagen, jetzt machen wir mal ganz schnell den Rückblick, weil sonst komme ich da heute überhaupt nicht mehr dazu. So schnell, wie die heute sind und ein Tor nach dem anderen kommt. Genau, und zwar Rückblick auf das Freitagsspiel vom Spieltag 33, also quasi gestern. Bevor wir gleich voll reinstarten in die Bundesliga Samstag, schauen wir noch kurz zurück auf das Freitagsspiel. Und da gibt es direkt ein echtes Topspiel. Borussia Dortmund gegen Eintracht Frankfurt. Der BFB setzt sich am Ende mit 3:2 durch in einem intensiven Spiel mit viel Tempo, Emotionen und ordentlich Offensivpower. Für Dortmund sind das extrem wichtige Punkte im Kampf und die Spitzenplätze, während Frankfurt einen bitteren Rückschlag im Rennen um Europa hinnehmen muss. 5 Tore, hohe Intensität und wieder einmal echte Bundesliga-Atmosphäre unter Flutlicht. Damit ist der 33. Spieltag gestern eröffnet worden und jetzt schauen wir, was der Samstag noch alles liefert. Das Runde muss ins Eckige, live mit Sascha Marekastner aus dem Sendestudio in Weißnorn auf deinem Lieblingsradio. Ich freue mich, dass ihr eingeschaltet habt und vielleicht noch eine kleine Grußrunde. Liebe Grüße natürlich an alle, die zuhören, an die Franzi, an die GT, an die liebe Sabine, an den Jürgen, an die Jessica, an den Kai, an die Chrissy, an die Jenny, an die Steffi, an die Heike, an die Heidi, an den Markus, an den Marco, an den Marcel und alle, die dazuhören. Genau. Und ich würde sagen, ich spiele mal Hathaway mit What is Love und The Outfield mit Your Love. Also gleich als Antwort dahinterher.

So, dann schauen wir doch mal, was sich so getan hat. Ich habe nicht viel gesehen. Ja, es wird gefightet, aber ich sag mal, für diese Anfang-Euphorie, die wir hatten, gleich in den ersten paar Minuten oder eigentlich 34 Sekunden, das war das drittschnellste Tor in dieser Bundesliga-Saison, hat sich nicht viel getan. Ja, in Leipzig 0:0 gegen den FC St. Pauli, der VfB Stuttgart 1:1 gegen Bayer 04 Leverkusen in Stuttgart, der FCA 1:0 wie gehabt gegen Borussia Mönchengladbach und der TSG Hoffenheim 1:0 gegen den SV Werder Bremen. Also es hat sich noch nicht viel getan. Ich denke, in der zweiten Halbzeit wird sich da noch einiges tun, wird auch nochmal so richtig aufgemischt werden. Ja, ich habe nichtsdestotrotz mega coole Musik für euch dabei hier bei Das Runde muss ins Eckige mit eurem Sascha Mario Kassler. Ich freue mich, dass ihr da seid und eingeschaltet habt. Und zwar dabei habe ich Irene Cara mit Flashdance, What Dance, What a Feeling und danach The Black Jets mit I Love Rock'n'Roll. Und dann denke ich, schaue ich mal nochmal vorbei, nicht dass da noch ein Haufen Tore gefallen sind. Jetzt wünsche ich uns auf jeden Fall viel Vergnügen bei der Musik und viele tolle Tore.

Ja, es ist in Augsburg das 2:0 gefallen. Wirklich mega, freut mich sehr. Habe ich euch schon gemeldet in der WWK Arena. Tobias Reichel ließ in der 42. Minute das Tor gelten. Und zwar von Robin Fellhauer, eben doch jetzt das 2:0 für Augsburg. Also es wird wirklich Druck gemacht. Man hört auch, hier fällt ein Tor, ein Ball gegen, wie sagt man jetzt, gegen den Pfosten. Da fliegt ein Ball gegen den Pfosten. Also es wird wirklich gefightet, aber letztendlich zum Abschluss kommt es leider nicht. Ja, wir machen jetzt erstmal weiter Musik und dann ist ja auch schon bald wieder, Halbzeitpause.

Ja, 1 bis 2 Minuten Nachspielzeit. Wahnsinn. Mehr gab es jetzt doch nicht. Ich habe eigentlich mit viel mehr gerechnet. Unter RB Leipzig gegen den FC St. Pauli. Das 1:0 in der 45. Minute durch einen Mega-Schuss von Xavier Schlager. Da kann man nicht meckern, wenn man dann doch noch ein bisschen was an Luft, sage ich mal, bekommt. Ja, es sind schon die ersten Spiele beendet zur Halbzeit. 2 laufen noch. Warten wir mal ab, wie das läuft.

0: Ja, da ist man am Überlegen, was macht man zuerst? Sagt man erst das Tor an oder macht man gleich erstmal die Pause? Aber ich sage das Tor an, in der siebten Minute Nachspielzeit, das Tor, und zwar Elfmeter-Tor durch Maximilian Mittelstädt wegen eines Fouls. Ja, mega cool. Aber man hat sehr, sehr lange dabei herumgeschustert, ob man es gelten lässt, ob man es macht oder ob man es nicht macht. Jetzt alle Teams in der Halbzeit.
1: Der Schiedsrichter bittet zur Pause. Beide Teams wirken ausgepowert. Intensive Zweikämpfe, hohes Tempo, viel Leidenschaft auf dem Platz. Jetzt heißt es durchatmen, regenerieren, Wunden lecken und den Matchplan neu justieren. 15 Minuten zum Kräftesammeln. Dann geht's mit frischer Energie in Halbzeit 2.

So, jetzt machen wir mal so einen kleinen Rückblick, wie der Tag oder die Spielzeit heute so verlaufen ist. Schau mal auf RB Leipzig gegen FC St. Pauli 1:0 für die Gastgeber in der Red Bull Arena. Ja, der Schiedsrichter, ja bekannt, Benjamin Brandt. Ja, da lief es eigentlich ganz schön rund, sag ich mal. In der 45. Minute das Tor 1:0 durch Xaver Schlager und absolut auch verdient. Genau. Ja, ansonsten hat sich da nicht wirklich viel getan. Leider müssen wir einfach mal in der zweiten Halbzeit mal ein bisschen uns mehr drum kümmern oder mehr im Auge, im Fokus behalten. Ja, zwischen VfB Stuttgart und Bayer 04 Leverkusen, da ging es ja ganz schön zur Sache in der MHP Arena. 2:1 für den VfB. In der ersten Minute, also gleich nach 34 Sekunden, das erste Tor, allerdings für Bayer 04 Leverkusen. Das war das drittschnellste Tor der Bundesliga dieses Jahr, geschossen durch Garcia. In der fünften Minute der Anschlusstreffer von Demirovic und 7 Minuten in der Nachspielzeit kam ein Elfmeter, geschossen durch Mittelstädt. Ja, das Elfmeter hat aber wirklich recht lange gebraucht, bis man entschieden hat, ob es eben geschossen werden soll oder nicht. Es war ein langes Hickhack hin und her. Ja, nach eben intensiver Betrachtung der Bilder zeigte Schröder auf den Punkt, die Entscheidung ist mehr als vertretbar. Ja, deswegen kam dann eben auch dieses Tor zustande. Dann schauen wir gleich noch rein hier. VfC Augsburg 2:0 gegen Borussia Mönchengladbach. Auch eben sehr, sehr interessant gewesen. Und zwar in der WWK Arena spielen sie heute. In der 24. Minute geschossenes Tor durch Gregoric und in der 42. Minute schoss das Tor eben Fellhauer. Und ich würde sagen, wir machen noch kurz die letzte Partie, und zwar der TSG Hoffenheim 1:0 in Hoffenheim gegen den SV Werder Bremen. Also da hat sich auch nicht wirklich so viel getan in der Brisero Arena. Und zwar in der fünften Minute gab es bereits eine rote Karte, deswegen spielen sie auch in Unterzahl gegen Sugawara. Und in der 26. Minute schoss dann eben das 1:0 für Hoffenheim durch Touré. Also wirklich ein interessantes Spiel, aber viel hat sich da auch noch nicht getan. Jetzt Ace of Base, die Originalversion All That She Wants und NSYNC mit Bye Bye Bye.

Platz. Kräfte getankt. Neu eingestellt. Fokus geschärft. 45 Minuten liegen hinter uns. 45 Minuten pure Entscheidung stehen noch bevor. Jetzt heißt es Tempo anziehen. Zweikämpfe annehmen und den Matchplan auf den Rasen bringen. Anpfiff zur zweiten Halbzeit. Das Spiel ist wieder eröffnet.

0: So, leider wurde gerade ein Tor nicht geltend gesetzt, sage ich jetzt mal, für Leverkusen, weil ein Foul vorab ging. Aber ich habe für euch hier jetzt noch die aktuelle Sportnews dabei und ich würde sagen, die hören wir uns mal an und danach Christina Aguilera und Genie in a Bottle und Cyndi Lauper mit Girls Just Want to Have Fun. Genau, wir haben heute auch Spaß. Herzlich willkommen hier, das Runde muss ins Eckige, auf deinem Lieblingsradio mit Sascha Marl-Kastner aus dem Sendestudio im Schwabenland aus Weißenhorn. Ja, natürlich möchte ich meine Teamkollegen noch herzlich grüßen. Liebe Grüße an die Franzi, liebe Grüße an den lieben Klaus, liebe Grüße natürlich an den Marco. Und wir machen jetzt einfach weiter mit dem Sportticker und wie gesagt danach dann Musik für euch.
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Ja, es gab ja zwischenzeitlich ein Tor. Ich muss natürlich aus lizenzrechtlichen Gründen ein bisschen warten, bis ich euch die immer dann ansage. Ich zeig's euch an, aber ansagen. In der 54. Minute das 2:0 im Spiel RB Leipzig gegen den FC St. Pauli, geschossen durch Willy Orban. Auch ein Megator gewesen. Und ja, schauen wir mal, was sich daraus noch ergibt. Ob dann wirklich jetzt mal noch der FC St. Pauli sagt, jetzt müssen wir Gas geben, jetzt muss es losgehen. Ja, mal schauen. Cyndi Lauper mit Girl Just Want to Have Fun habe ich und Baby One More Time von Britney Spears. Und falls nichts passiert, würde ich einfach noch einen weiteren Song hinhängen, und zwar Walk of Life, und zwar die Dire Straits.

Ja, jetzt gab's das 3:1 für den VfB Stuttgart gegen Bayer 04 Leverkusen in der 58. Minute. Absolut verdient geschossen durch Dennis Undaf. Ein wirklich mega cooles Tor. Ja, jetzt müssen sie sich ein bisschen ranhalten, die Leverkusener. Aber schauen wir einfach mal, wie es noch wird. Ja, heute Abend spielt ja dann noch der VfL Wolfsburg gegen den FC Bayern München. Und morgen gibt es auch noch 3 interessante Begegnungen. Um 15.30 Uhr spielt Hamburger SV gegen Sportclub Freiburg. Um 17.30 Uhr der 1. FC Köln gegen den 1. FC Heidenheim 1846. Und um 19.30 Uhr das letzte Spiel des Spieltages, der 1. FSV Mainz 05 gegen den 1. FC Union Berlin. Ja, schauen wir mal, wie das jetzt noch so weitergeht. Die Dire Straits stehen auch schon in den Startlöchern mit Walk of Life und danach Culture Beat mit Mr. Wayne. Und dann hören wir uns mal das Wetter an. Mein Name ist Sascha Mayr-Kassner. Herzlich willkommen hier an alle neu eingeschalteten Hörer und auch die, die von Anfang an dabei seid. Ich freue mich, dass ihr dabei seid aus dem Sendestudio in Weißenhorn.

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1: Ja, sehr, sehr schade. Das Tor für den FC Augsburg wurde leider nicht als geltend gewertet, weil davor eben noch ein Foulspiel stattgefunden hat. Aber gut, mal schauen, was sich da noch ergibt.

0: So, jetzt hat der FCA ein Tor bekommen, das auch wirklich gilt. In der 72. Minute hat Michael Gregoritsch das 3:0 für den FCA geschossen und das wirklich verdient. Also ja, wirklich Hut ab. Momentan steht es in Leipzig für den RB Leipzig 2:0 gegen FC St. Pauli. Beim VfB Stuttgart 3:1 gegen Bayern 04 Leverkusen. Der FC Augsburg 3:0 gegen Borussia Mönchengladbach. TSG Hoffenheim 1:0 zu Hause gegen den SV Werder Bremen. Ja, man darf noch gespannt sein, was die Zeit bringt. Jetzt das Wetter, danach Aha mit You Are The One und Labouche mit Be My Lover.
1: In der Wetterredaktion ist Michael Niem. Das Wetter zeigt sich am letzten Tag der Arbeitswoche in vielen Landesteilen mit starker Bewölkung und vereinzelten Schauern. Es sorgt in anderen Regionen für heitere bis wolkige Verhältnisse und meist trockene Abläufe. Im Bergland und am Nachmittag ziehen einzelne Schauer oder Gewitter auf. Das Thermometer erreicht am Tag Werte zwischen 15 und 22 Grad. An der Küste ist es mit 13 Grad etwas kühler. Dazu gibt es schwachen Wind. In der Nacht ist es teils klar, teils wolkig. Örtlich können sich Nebelfelder bilden. Die Temperaturen liegen bei 9 bis tiefstens 2 Grad. Am Samstag gibt es heitere Abschnitte, im Bergland am Nachmittag einzelne Schauer und Gewitter bei Temperaturen zwischen 16 und sommerlichen bis zu 25 Grad.

ja, in manchen, sage mal, Paarungen hat man das Gefühl, es ist wirklich schon die Luft raus, es wird nicht mehr gekämpft so wirklich, obwohl es eigentlich wirklich noch notwendig wäre, um gewisse Punkte für die Champions League zu bekommen oder auch einfach noch den einen oder anderen Punkt, um hier noch weiter vorzukommen, beziehungsweise um seinen Platz zu sichern. Also ich schüttle hier auch ein bisschen den Kopf, obwohl ich ja immer sage, ich bin hier der Fußball-Legastheniker von uns, weil ich eigentlich von Tuten und Blasen keine Ahnung habe. Aber nichtsdestotrotz, durch das, dass ich das jetzt ja doch auch schon bald ein Dreivierteljahr mache, bekomme ich da auch immer ein bisschen mehr Einblicke und denke mir halt dann schon, warum ist das jetzt so, warum geht es nicht weiter? Aber nichtsdestotrotz habe ich super Musik für euch noch dabei. Wir haben noch so 11-12 Minuten zu spielen in der zweiten Halbzeit. Und zwar Opus mit Life is Life und Creedence Clearwater Revival mit Hey Tonight. Und danach würde ich sagen, tun wir mal noch einen dazu. Sheryl Crow mit All I Wanna Do. Mein Name ist Sascha Marekast aus dem Sendestudio Millertal, aus dem Sendestudio Weißenhorn. Ich freue mich, dass ihr dabei seid. Ja, und ich würde sagen, in der nächsten Runde machen wir einfach mal so eine kleine Sendungsvorschau. Genau.

Ja, ein Tor ist gefallen, ein Megator nach langem Hin und Her, das 2:1 RB Leipzig gegen FC St. Pauli in der 86. Minute, Gott sei Dank, noch durch Abdouli Sissai. Ein Megator und es wirklich auch verdient, obwohl man manchmal schon gedacht hat, oh, die wollen gar nicht heute so wirklich loslegen, ja, aber es hat sich doch dann rentiert. Ja, in RB, also in Leipzig, der RB Leipzig 2:1 gegen FC St. Pauli, der VfB Stuttgart zu Hause 3:1 gegen Bayer, 0:4 Leverkusen, FC Augsburg ebenfalls 3:0 zu Hause gegen Borussia Mönchengladbach und der DSG Hoffenheim zu Hause 1:0 gegen SV Werder Bremen. Ja, es sind jetzt eigentlich so allgemein die offizielle Spielzeit nur noch ein paar Minuten zu spielen. Zum Beispiel in Stuttgart noch 6, 3 Minuten in Hoffenheim. Die anderen zwei Teams müssten jetzt schon bei der Nachspielzeit sein. Genau. Jetzt für euch Creedence, die Clearwater Revival mit Hey Tongue Tonight und danach Sheryl Crow mit All I Wanna Do und Everything But The Girl mit Missing.

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So, in der Nachspielzeit das Ehrentor gefallen in der Partie zwischen dem FCA, also dem FC Augsburg und Mönchengladbach. Und zwar ja, in der 92. Minute, 2 Minuten in der Nachspielzeit. Gladbach verkürzt auf 1:3. Reitz steht rechts am 5-Meter-Raum frei vor Damen und legt quer nach innen. Dort steht der eingewechselte Rainer blank und vollendet aus knapp 8 Meter unten rechts ins Eck. Also das wirklich ein Ehrentor, Gott sei Dank. Da wäre aber jetzt auch noch Luft nach oben gewesen, das früher noch zum Schießen. Ja, dass die Paarung FC Augsburg und Borussia Mönchengladbach jetzt beendet mit 3:1. Die anderen sind jetzt noch so circa 1 bis 3 Minuten in dem Spielgeschehen drinne. RB Leipzig 2:1 gegen den FC St. Pauli ebenfalls abgeschlossen. Ein beendetes Spiel. Jetzt schauen wir noch, wie dann die Ergebnisse sind. Genau. Und wir spielen so lang Why Not und Clarice mit Same Name und Everybody's Girl Missing.

So, jetzt alle Spiele sind beendet. Wahnsinn. Es gab ja da noch doch noch Diskussionen am Spielfeldrand beim FC Augsburg. Aber es macht nichts. Jetzt alle beendet. Das heißt, es wurde beendet in Leipzig, RB Leipzig 2:1 gegen FC St. Pauli. Beim VfB Stuttgart 3:1, Bayer 04 Leverkusen. FC Augsburg 3:1 gegen Borussia Mönchengladbach und der TSG Hoffenheim 1:0 gegen den SV Werder Bremen. Ich spiele jetzt mal nochmal Musik und dann werden wir nochmal so einen kleinen Blick auf die Tabelle werfen.

So, was hat sich denn heute für uns geändert mit dem heutigen Spiel? Ja, ganz einfach. Borussia Dortmund hat durch das 3:2 gegen Eintracht Frankfurt einen Vizemeisterschaft praktisch gesichert und sich jetzt bei 70 Punkte quasi eingepegelt. Der VfB Stuttgart hat mit dem 3:1 gegen Bayer 04 Leverkusen richtig Boden gut gemacht und ist auf Champions League Kurs gesprungen. Stuttgart steht jetzt punktgleich mit Hoffenheim bei 61 Punkten. Der TSG Hoffenheim hat durch das 1:0 gegen den SV Werder Bremen ebenfalls auf 61 Punkte erhöht und bleibt mit im Kampf um Platz 4. Bayer 04 Leverkusen ist dagegen der große Verlierer des Tages. Durch die Niederlage gegen Stuttgart ist Leverkusen auf Platz 6 zurückgefallen und droht die Champions League komplett zu verpassen. Der FC Augsburg hat mit dem Sieg gegen Borussia Mönchengladbach Frankfurt Punkte technisch eingeholt und sich weiter stabilisiert. Gladbach steckt dagegen weiter unten fest. Im Tabellenkeller wird es für den SV Werder Bremen richtig eng. Bremen bleibt 32 Punkte und konnte nicht tief in den Abstiegsrelegationskampf rutschen. Aktueller Stand oben: 1. FC Bayern München mit 83 Punkten, 2. Borussia Dortmund mit 70 Punkten, der RB Leipzig auf Platz 3 mit 65 Punkten, 4. VfB Stuttgart mit 61 Punkten, ebenfalls mit 61 Punkten auf Platz 5, der TSG Hoffenheim auf Platz 6, Bayer 04 Leverkusen mit 58 Punkten. Ja, wir hatten eigentlich schon ein bisschen den Verdacht, dass es zwischen Stuttgart und Hoffenheim ebenso laufen wird, und deswegen haben wir ja auch dieses Spiel als Druckpunkt für heute ausgesucht. Also im Großen und Ganzen eigentlich ganz gut gelaufen, und Stereo Act und Lena Marie Engel im Wagen vor mir habe ich als Song dabei, und Tactics Squad mit Fairy Tale Gone Bad. Und dann komme ich nochmal kurzfristig zum Hallo sagen, beziehungsweise euch ein paar tolle Sendepunkte zu übermitteln.

Huga-Jaga. Ja, das war der Bundesliga-Tag 33 heute mit eurem Sascha Mario Kastner. Genau, ich habe ja gesagt, unterstützt euer Lieblingsradio, denn da gibt es tolle Moderatoren, tolle Formate und tolle Musik jeden Tag für euch, stundenlang. Und ich habe so kleine Tipps für euch, und zwar am Sonntag von 8 bis 10 Uhr unser lieber Wachermacher, unser lieber Andreas Hoffmann. Am Montagabend von 18 bis 19 Uhr unser lieber Jack mit den 80er Kulthits. Von 22 bis 0 Uhr bin dann ich für euch da mit dem Chartbreaker, den Top 30 der deutschen offiziellen Singlecharts. Am Dienstag unser Music Just for Fun Man, unser lieber Heiko von 20 bis 22 Uhr. 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Am Freitag 18 bis 22 Uhr, je nach Radio, ist die liebe Sabine Baumeister für euch zur Stelle, um das Wochenende ordentlich einzuläuten. Und am Samstag von 10 bis 12 unser lieber Harald Guttner mit Moin Moin. Und von 15 bis 18 Uhr ist das Runde muss ins Eckige für euch wieder da mit dem letzten Bundesligaspiel. Und wir haben auch englische Woche. Das heißt, unser lieber Klaus hat nächste Woche am Samstag alle Hände voll zu tun und freut sich natürlich, wenn ihr einschaltet. Genau. Aber ich habe noch Musik für euch und dann komme ich auch noch mal ganz kurz vorbei. Frank Modi und Sam Gianca mit Round Light für euch und W&W Axmo mit Heaven is a Place on Earth.

Rau, rau, die Miezekatze, ja, das ist mein Schlusswort für heute. Ich hoffe, euch hat's gefallen, euch hat's Spaß gemacht. Mir hat's jede Menge Spaß gemacht, euch zu unterhalten. Schaltet ein, ja, empfehlt uns weiter, 15 bis 18 Uhr jeden Samstag. Nächste Woche mein lieber Klaus für euch da. Ich freue mich drauf und wünsche euch viel Vergnügen, viel Spaß. Passt auf euch auf, bleibt uns gewogen. Bussi, bussi, ciao, ciao, bis dann. Und esst Block Bitches mit OBS Sunglasses at Night. Und Right Said Fred, I'm too sexy for. Kommt für euch jetzt noch. Und dann unser Outro. I'm too sexy for my shirt. Ich wollte ja nicht singen. Okay.

0: 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Danke fürs Dabeisein. 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
1: Hallo und herzlich willkommen zur neuen Ausgabe der Eurotop 40, die 40 populärsten Tracks Europas. Die Songs, die in Europa am meisten verkauft, am meisten downgeloadet, am häufigsten im Radio gespielt wurden und am besten gestreamt worden sind, ermittelt von APC Charts. Es ist die Ausgabe 25 des Jahres 2025. Wir haben heute 5 Neuzugänge und die ersten 3 der letzten Woche verrate ich euch. Auf 3 José und Bruno Mars mit Apt, auf der 2 stand Ed Sheeran mit Azizam und an der Spitze Alex Warren mit Ordinary. Ob der Song da immer noch steht, erfahren wir natürlich später. Wir haben einen Blick zurück ins Jahr 85 und wir haben einen Nummer 1 Hit aus Europa, der noch nicht in den Top 40 steht. Wir fangen mal an mit der 40, ist der erste Neuzugang. Es ist Ale und Jorgaki. Der Song heißt Kappas und den gibt's neu auf der 40 hier ganz frisch dabei.
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0: Etelix mit Passo Bemsolto ist auf der 38 zu finden in dieser Woche. Und hier ist der zweite Neuzugang aus Italien gemeldet. Alpha und Manu Ciao, Amimi Priasse. Der Song ist die 37. Frisch in den Charts.
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Paschanim Shababs im VIP ist diese Woche in den Charts auf der 36, wieder auch von der 39 und runter ging es für K-Black und Merrill's Place von 29 auf 35. Ebenfalls runter geht es für Benson Boone mit seinem ersten Hit, der in den Charts steht. Ist der zweite Hit, aber der erste in den Charts. Sorry, I'm here for someone else.

0: Soweit Burns und Boone. Wir haben jetzt zwei neue hintereinander in den Eurotop 40. Einmal Sabrina Carpenter, die aktuelle Nummer 1 in England, von 0 dort eingestiegen, bei uns auf 33 neu. Manchild und dann aus Frankreich gemeldet, die 32 neu. Damso, Rapper aus Belgien, Impardonable. Hier ist aber erst Sabrina Carpenter.
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0: Shabuzi und der Bar-Song Tipsy ist wieder gestiegen diese Woche in den Charts und zwar wieder auf die Position 30 und 36. Davor Linkin Park auch wieder rauf und 35 und 31 The Emptiness Machine. So, wir kommen zu den Billboard-Charts. Die Nummer 3 in Amerika ist Morgan Wallen, Just In Case.
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0: Die 2 geht auch an Morgan Wallen zusammen mit Tate McRae, What I Want.
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0: Und die 1, Ordinary von Alex Warren. Die ersten 3 in Great Britain. Auf 3 Love Me Not, Revin Linnae. Ordinary, Alex Warren. Auf 2, neu auf 1, Manchild, Sabrina Carpenter. Die ersten 3 in Deutschland. Auf 3, Nina Chuba, Wenn das Liebe ist. Auf 2, Pashanim mit Shababs im VIP. Und auch die 1 in Deutschland, Alex Warren und Ordinary. Wir spielen die Nummer 1 in Ungarn. So ist es. Das ist Dash und Winnie Pooh.

0: Die Eins in Ungarn, Winnie Puh und Dash. Und wir kommen zum Top-Einsteiger heute auf die 29 in der Eurotop 40. Die neue von Nina Chuba, wenn das Liebe ist.
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Zartmann und Tau mich auf, ist diese Woche auf der Position Nummer 27, davor der Pink Pony Club von Chaperone auf Position Nummer 28, beides Absteiger. Revelinay steigt von 30 auf die 26, hier ist Love Me Not.

So war Kiki to Bondi von Hamza. Das ist die Position 25 von 21 diese Woche in Europa. Der nächste Song ist schon 72 Wochen dabei, steigt aber wieder drei Plätze von 27 auf die 24. Hier ist er noch

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Musik aus dem neuen Formel-1-Film F1 mit Brad Pitt, Tate McRae, Just Keep Watching heißt der Song daraus und der ist gestiegen von 25 auf die 22. So, wir hören jetzt in dieser Stunde noch die 21 von 28, ja, Sieg und Aiken, die 20 von 11 runtergefallen, Tommy Cash, Espresso Macchiato und Met Regime, die 19 von 20 mit Ninau. Die drei Platten noch, ich bin der Jost und bin gleich wieder da.

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1: Und hier ist die zweite Stunde der Euro Top 40, die 40 populärsten Tracks Europas. Die Songs, die in Europa am meisten verkauft, am meisten downgeloadet, am häufigsten im Radio gespielt wurden und am besten gestreamt worden sind, ermittelt von APC Charts. Es ist die Ausgabe 25 des Jahres 2025. Wir haben die Hälfte fast schon wieder rum, ja. So, wir hatten einige Neuzugänge, die verrate ich euch. Wir hatten auf der Position 40 neu Ali und Yoragaki mit Kapaz. Auf der 37 Alpha und Manu Chao, Amemi Piasse. Die 33 Sabrina.

Herr Carpenter, Menschall 32, Damso, Unpardonable und der Top-Einsteiger ist auf 29, Nina Chuba, Wenn das Liebe ist. Die ersten drei der letzten Woche auf 3, José und Bruno Mars mit Apt, auf 2, Ed Sheeran, Azizam und letzte Woche zum 5. Mal auf 1, Alex Warren, Ordinary. Ob es eine 6. Woche wird, das erfahren wir am Ende der Show. Vor den Top 10 blicken wir zurück ins Jahr 85 und jetzt starten wir in die Stunde mit der 18 von 19. Das ist definitiv der Sommerhit des Jahres, Eumara und der Wackelkontakt. Wer?

von 17 auf 14 auf Sombre mit Undressed war das diese Woche in den Euro Top 40. Davor hörten wir Miles Smith, Nice to Meet You, auch wieder eins gestiegen von 16 auf 15. Miley Cyrus mit End of the World mit ein paar, ich sag mal, Anleihen bei ABBA, so hört man's raus. End of the World von 15 auf 13.

So, der Plumpsaus in Top 10, Bad Dreams von Teddy Swims. So, wir schauen uns an, was 1985 in den Charts stand. Auf der 5, Shake the Disease von Depeche Mode. 4, You're My Heart, You're My Soul, Modern Talking. Paul Hardcastle auf der 3 mit 19.2, A View to a Kill, Duran Duran. Und an der Spitze, USA for Africa, in Europa die 1, We Are the World. 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

Zweimal Lady Gaga bei uns in den Charts, einmal auf der Nummer 9 Abracadabra und das war die Nummer 8 von 7, Die With A Smile zusammen mit Bruno Mars. Die 7 kommt von 9, ist Moly, Shake It To The Max.

Platz 6.

die Nummer 6 in Europa, With the MC und Show Me Love, unverändert. Hier sind die ersten 5 auf der 5, auch keine Veränderung. Weiterhin Dewey Key und Anxiety.

0: Die 1 weiterhin zum 6. Mal damit Alex Warren und Ordinary. Das waren die Eurotop 40 für diese Woche. Ich bin Jost Alpe, wünsche euch eine wunderschöne Woche. Bis zum nächsten Mal. Und hier ist die 1 Ordinary. Tschüss.
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wenn das Casey and the Sunshine Band hört. Das war nämlich der Rhythmus von dieser Band geklaut, aber in diesem Fall heißt es Weekend Dance und das war der Lap Dance Outlaw von Virgin Records. Und damit herzlich willkommen zu einer neuen Charlie Prince Show auf Kurzwelle und auf einem Dutzend Webradios. Wir haben viele, viele gute Musik und viele, viele Malta-Infos, also viel Spaß mit dieser Show und es geht weiter mit Ronan C. und You're on My Mind. Ronan C. ist übrigens Brasilianer und natürlich Disc Jockey.

0: Soweit also Ronan C. aus Brasilien mit You're On My Mind. Und wir machen mit geiler Musik weiter. Die halbe Stunde jetzt wird nur gefüllt sein mit geiler Musik. Zum Beispiel das hier von Disco Junkie und Groove Jet. Eine bekannte Melodie, die aber diesmal anders heißt. If This Ain't Love von Disco Junkie.
1: Hallo Freunde!

Aus einem überaus wichtigen Grund taucht auch SpongeBob in dieser Sendung auf. Aber das war auf jeden Fall Disco Junkie mit Groove Jet, If This Ain't Love im Dub Rework von Tasty Records. Und während das von Tasty Records war, ist das nächste von True Thoughts Records. Das ist nämlich Lance Ferguson mit Could Heaven Ever Be Like This? Viel Spaß hier weiterhin mit der Charlie Prince Show.

Ja, ich wollte diesem herrlichen Damenchor nicht ins Wort fallen, deswegen erzähle ich jetzt was für alle, die deutschsprachige Musik bzw. Musik aus Deutschland lieben. Jetzt kommt nämlich Oliver Koletzki. Die Platte habe ich zum ersten Mal beim Deutschlandfunk gehört und ich war ziemlich begeistert. Oliver Koletzki fing mit 18 Jahren an, im heimatlichen Braunschweig aufzulegen. Im Jahr 2000 beschloss er, nach Berlin zu ziehen, um professionell Musik zu machen. Nach einer Banklehre holte er das Abitur am Berlin College nach. In dieser Zeit wandte er sich dem House und Techno zu. 2004 begann er ein Studium der Musikwissenschaften, das er jedoch nach einem Jahr wieder abbrach. Im Jahr 2005 hatte Koletzki seinen Durchbruch mit dem Stück Der Mückenschwarm. Das war dem Label Cocoon Recordings erschien. Viele DJs spielten den Track und listeten ihn in ihren Charts auf. Bei Leserumfragen im Groove Magazine und Waveline Magazine wurde der Mückenschwarm zum Text des Jahres 2005 gewählt. Die Leser des Groove Magazines kürten Koletzki zum Best Newcomer 2005. Im September 2005 gründete Koletzki sein eigenes Label Stil vor Talent und von dem kommt auch diese Scheibe, die heißt Something Special About Boxhagener Platz. Hier ist Oliver Koletzki.

Oliver Koletzki hat sich offensichtlich am Boxhagener Platz in Berlin in eine Frau verliebt. Das war jedenfalls von seinem Plattenlabel Stil vor Talent. Und wir machen asiatisch weiter. Ich habe die Platte schon mal in einer anderen Version gespielt. Aber das hier ist die Sailor Wave 2005 Version. Amy mit Melkos 8299.

Soweit also Marcos 8299 mit Amy in der Sail Away Complete Version von 2025. Jetzt machen wir mit einer geilen Scheibe weiter. Brand New Me ist ein Song der englischen Band Saint Etienne und der australischen Elektropop-Gruppe Confidence Man. Brand New Me wurde am 3. September 2025 digital als dritte Single aus Saint Etienne's 13. Studioalbum International veröffentlicht. Und hier ist es.

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Und direkt weiter geht's mit den Malta-Infos. Diesmal habe ich viel zu tun. Takaula-Windmühle in Charra auf Gozo ist eines der besterhaltenen Beispiele traditioneller Windmühlenarchitektur aus der Zeit der Malteser Ritter. Die 1725 errichtete Mühle wurde über Jahrhunderte zum Mahlen von Getreide genutzt. Heute ist sie als Museum zugänglich und vermittelt eindrucksvoll, wie das Leben und Arbeiten auf Gozo früher ausgesehen hat. Der originale Mahlmechanismus ist erhalten geblieben, historische Werkzeuge sowie Wohnräume der Müllerfamilie sind zu besichtigen. Wer also ein authentisches Bild des ländlichen Alltags auf der Insel Gozo im 18. und 19. Jahrhundert sehen möchte, sollte die Takaula-Windmühle in Charra auf Gozo besichtigen.

Es sieht inzwischen so aus, als würden einige Wünsche auf Malta erhört. Neue Ein- und Zwei-Sterne-Hotels werden für Malta verboten. Dafür werden leider Höhenausnahmen für Hotels aufgehoben. Eine Reform soll ab Juli dazu führen, dass alle neuen Bauanträge für Ein- und Zwei-Sterne-Hotels sowie für All-Inclusive-Resorts und die meisten Hostels nicht berücksichtigt werden. Mit Beginn der Sommersaison wird beispielsweise Kurzzeitvermietung betroffen sein. Diese Regelungen sollen den Standard der touristischen Unterkünfte auf den maltesischen Inseln verbessern und lokale Gemeinschaften schützen. Neue All-Inclusive-Anlagen und Feriendörfer sollen nicht mehr lizenziert werden und neue Anträge auf Ein- und Zwei-Sterne-Unterkünfte nicht mehr angenommen werden. Nach Inkrafttreten der Reform werden nur noch Hotelanträge mit maximal 200 Zimmern berücksichtigt. Dies dient ebenfalls als Obergrenze für Hotelerweiterungen. Pensionen dürfen nur noch maximal 20 Zimmer haben. Neue Hostels müssen einem Bildungszweck dienen, sich in Wohngebieten befinden und dürfen nur maximal 40 Betten umfassen. Alle an Touristen vermieteten Wohnungen müssen mit Klimaanlage ausgestattet sein.

Was sind eigentlich Dragster-Rennen? Diese Rennen sind Motorsportveranstaltungen für Autos und Motorräder, bei denen eine gerade Strecke bei stehendem Stand schnellstmöglich zurückzulegen ist. Dragstern und Dragbikes leisten bis zu einigen tausend PS. Die Malta Drag Racing Association, MRA, wurde von den Alfred Spiteri gegründet. Das erste Viertelmeilenrennen Maltas fand am Mai 1989, dem 25. Jahrestag der Unabhängigkeit, statt. Im Laufe der Jahre entwickelte sich die Rennstrecke in Halfar rasant. Arbeiten an der Strecke wurden von Clubmitgliedern und Zuschauern der Rennen geleistet. Vor einigen Jahren begann der damalige Vorstand damit, die Strecke professionell und unter Einhaltung aller notwendigen Sicherheitsvorkehrungen weiterzuentwickeln. Viel Geld wurde investiert und bei einem Tag der offenen Tür ein direkter Einblick in die Welt des Drag Racing auf Malta ermöglicht. Besucherinnen konnten das Fahrerlagerbereich erkunden, mit Fahrern ins Gespräch kommen und Einblick in den Ablauf eines Renntages gewinnen. Führungen durch ausgewiesene Sicherheitsbereiche vermittelten den Besuchern Verständnis des Projekts, der bisherigen Fortschritte und der Zukunftspläne. Eine Autoshow wurde ergänzt durch Essens- und Getränkestände. Ein neues Projekt zur Verbesserung und Erhaltung eines nahegelegenen Gebietes in Halfar wurde offiziell ins Leben gerufen. Das Gebiet über rund 5000 Quadratmeter ist Teil der Küstenlandschaft Maltas mit archäologischer, historischer und immaterieller kultureller Bedeutung. Um die dort befindliche Höhle ranken sich mehrere alte Legenden. Die geplanten Arbeiten umfassen die Beseitigung von Abfällen, die Sanierung geschädigter Flächen und die Restaurierung eines historischen Gebäudes aus der britischen Kolonialzeit. Zwischen der Straße und dem Naturschutzgebiet wird eine Pufferzone eingerichtet. Sorgfältig gestaltete Bänke und Tische werden, ohne die Integrität des Geländes zu beeinträchtigen, neu eingeführt.

Die Charlie Prince Show ist nicht nur bekannt für gute Musik, sondern auch für die Malta-Infos. Das war der erste Teil. Ihr könnt schreiben, wie ihr das Ganze findet. Ihr könnt schreiben an chapri@radiojoystick.de oder an das Postfach 595 in 55529 Bad Kreuznach, Rheinland-Pfalz, Bundesrepublik Deutschland. Und im zweiten Teil der Malta-Infos nach dem nächsten Stück berichte ich übrigens über die etwas in Verruf geratene Fluggesellschaft Ryanair. Also bleibt schön dabei. Jetzt machen wir weiter mit einem Liedchen. Das habe ich bereits gespielt, aber es ist so furchtbar kurz und so furchtbar gut, dass ich es einfach nochmal spielen muss. Es ist St. Patsy mit Stella von My Pet Flamingo Records.

Ganz leise fängt es an, das Stück live von Konstantin Siebold. Und es begleitet uns bei den Malta-Infos, diesmal über die etwas in Verruf geratene Fluggesellschaft Ryanair. Ryanair übertrug im Januar 2020 seine Flüge in Deutschland von der Ryanair DAC Ireland auf die Malta Air Limited, nicht zu verwechseln mit KM Malta Lines. Ryanair nutzt seitdem die Lackierung von Malta Air hauptsächlich, um Kosten zu senken. Mit Malta Air möchte Ryanair rechtliche wie auch steuerliche Vorteile erzielen, während die Flüge weiterhin unter dem Namen Ryanair verkauft werden. Die Verlagerung von Standorten und Verträgen zwischen Tochtergesellschaften schwächen den Einfluss der Gewerkschaften. Und von denen soll jetzt mal die Rede sein. Daher kämpft nämlich derzeit die Pilotengewerkschaft um Recht und Entlohnung der Piloten, während die Gewerkschaft Verdi bereits bestehende Verträge nutzen kann. Dennis Dacke, der Verdi-Bundesfachgruppenleiter für Luftverkehr und maritime Wirtschaft, versicherte mir, als Ryanair im Januar 2020 seine Flüge in Deutschland von der Ryanair DAC Ireland auf die Malta Air Limited übertrug, hatte die Vereinte Dienstleistungsgewerkschaft bereits geltende Tarifverträge, die in die neue Gesellschaft, nämlich Malta Air, überführt wurden. Für das Kabinenpersonal hat sich an den Tarifbedingungen durch den Wechsel zu Malta Air als durchführender Fluggesellschaft nichts geändert. Aus Sicht von Verdi ist allerdings die wachsende Bedeutung von Malta als Standort für Luftverkehrsbetreiber ein Problem. Einerseits bietet Malta den Airlines erleichterten Zugang zum europäischen Binnenmarkt sowie attraktive Rahmenbedingungen für Leasing- und Wettlease-Modelle. Aber immer mehr Fluggesellschaften lassen sich unter maltesischer Flagge registrieren. Die maltesischen Luftfahrtbehörden führen inzwischen die Aufsicht über mehr als 1000 Luftfahrzeuge mit über 16 Tonnen. Diese Aufgabe wird von weniger als 10 Beschäftigten wahrgenommen. In Deutschland dagegen sorgen rund 800 Beschäftigte für die Sicherheit des Luftverkehrs, für die Hälfte an Fluggerät. Diese extreme Situation in Malta wirft ernsthafte Fragen hinsichtlich der effektiven Kontroll- und Durchsetzungsfähigkeit der zuständigen Behörden auf, so sagt Verdi.

Eine Gruppe britischer Veteranen ist zum zweiten Mal nach Malta zurückgekehrt, um in Zusammenarbeit mit Heritage Malta und den maltesischen Streitkräften freiwillige Restaurierungsarbeiten in Fort Delimara im Imasa-Schlock zu leisten. Dieser Beitrag ist Teil der Alabare-Initiative Boots on the Ground. Alabare ist eine Wohltätigkeitsorganisation, die in ganz England und Wales Unterstützung für Obdachlose, Veteranen, Jugendliche, Menschen mit psychischen Problemen und Menschen mit Lernschwierigkeiten bietet. Das diesjährige Programm in Malta baut auf Arbeiten des Vorjahres auf. Reinigungs-, Rostentfernungs- und Anstricharbeiten ergänzen die Restaurierungsarbeiten von Heritage Malta im Fort Delimara. Zuletzt wurde das 145 Jahre alte Haupttor dieser viktorianischen Festung restauriert. Zusätzlich zu ihrer Arbeit in Fort Delimara erkundeten die Teilnehmer dieses Jahr auch das weitläufige unterirdische Netzwerk unter der Stadt, wo Tunnel, Wasserreservoirs und Schutzbunker aus Kriegszeiten eine fesselnde Geschichte von der Zeit der Johanniter bis zum Zweiten Weltkrieg erzählen. Last but not least, Malta in Motion wurde als eine ganzheitliche Strategie vom Minister für Verkehr, Infrastruktur und öffentliche Arbeiten vorgestellt. Diese Strategie soll effizientere Reisemöglichkeiten von einem Ort zum anderen bieten. Gleichzeitig sollen die Verbindungen zwischen wichtigen Gemeinden, Beschäftigungsgebieten und Dienstleistungen gestärkt werden. Malta in Motion ist ein Projekt von Transport Malta in Zusammenarbeit mit dem weltweit tätigen Planungs- und Beratungsunternehmen AHLOOP. Busverkehr, Schifffahrt, Autos und Straßen, Fußgänger und Radverkehr sowie eine Schnellbahn- und Stadtbahnsystem sollen zu einem vernetzten System verknüpft werden. Das sind Zukunftspläne auf Malta. Da bin ich mal gespannt, wie weit sie verwirklicht werden können. Und wir verwirklichen jetzt Satisfaction Unlimited mit Let's Change the Subject.

Das waren die Oldie Sounds hier in der Charlie Prince Show. Das war nämlich Satisfaction Unlimited mit Let's Change the Subject. Und jetzt merke ich gerade, dass die falsche Platte anläuft. Also drehe ich ein bisschen hier an dem Gerät. Und spiele die Kruder und Dorfmeister Projektarbeit namens Tosca. Und das Stück heißt Dave Dudley und das ist die Remastered Version von K7 Records. Viel Spaß hier mit ruhigen Sounds aus Österreich.

Gerade an diesen Dub-Klängen hört man die Einstellung der beiden Herren zum Kiffen. So schöne Klänge kann man halt nur bekifft machen. Das waren Kuder und Dorfmeister mit ihrem Projekt Tosca und dem Stück Dave Dudley in der Remastered Version. Und wir kommen leider schon zum letzten Stück dieser Sendung. Das ist eine Fasquetta Edit-Version von Nevada Michael Walden, I Should Have Loved Ya.

Das war die Gruppe Lakeside. Aufgenommen auch wieder in Hollywood. Da haben wir das Thema wieder. Für Solar Records, und das steht für Sound of Los Angeles Records. Und wir kommen leider schon zur letzten Platte. Das ist ja echt schade in diesem Fall. Das ist eine Scheibe von den Black Bones. Und die ist im Patrick Cowley-Stil und heißt Homeward Bound. Erschienen auf Unidisc. Ich sage tschüss, bye bye, viel Spaß noch mit dieser letzten Scheibe. Hört bald wieder rein, wenn es heißt, hier ist die Charlie Prince Show. Entweder auf Kurzwelle oder auf Laut FM. Tschüss, bye bye, sagt euer Charlie Prince.

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